0: place, Bibi.
1: Mir reicht's. 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
0: Gute Nacht.

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1: Was zum Teufel, hey!
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0: Die Wasserwelt hat auch ihre Wälder und ihre Dschungel. Sie hat auch ihre Tiger und ihre Wölfe. Ja, ja.
1: Ja, ja, so ist der Lauf der Welt in der Natur. Mein Sohn, das glaubt, der Schwache wird des Starken Raub. Im Menschenleben ebenfalls, der Starke will ihm an den Hals. Dagegen bist du nicht geschützt, es sei, dass dein Verstand dir nützt. Muskelkraft gar nichts schafft,
2: Hilfe,
1: wenn
2: Merlin,
1: Verstand
2: Hilfe, sieht. Hilfe. Oh. Oh.
3: Schnell, Merlin, den Zauber!
4: Nein, nun ist es an dir, mein Junge. Nun zeig, dass du die erste Lektion begriffen hast.
3: Welche Lektion?
4: Er hat die Kraft und du den Verstand. Nein, nein, nein, nicht ängstlich werden. Nun nütze deinen Verstand. Überliste das Biest. Gut gemacht, Junge. Das nenne ich den Verstand nützen.

0: mein Junge, große Strategie.
1: Ist die Stunde nun vorbei?
0: Hast du die Lektion jetzt begriffen?
1: Ja, ja, Geist über Kraft.
0: Okay, dann werde ich den Burschen jetzt bannen. Hickelte, pickelte, nein, falsch. Hokus, pokus, nein, das ist ja ganz falsch. Hickelte, pickelte.
1: Merlin!
2: Ruhe! Was ist denn? Das ist ja der Junge! Au, verflixt!
1: Hilfe! Hilfe! Hilfe!

0: zum Donnerwetter, Sir. Zum Donnerwetter, wie kommt denn solch ein Ungetüm in diesen Pool? Na, warte, ich verwandle dich jetzt in eine Kaulquappe.
1: Merlin!
0: Oh, ja, komm, das werden wir gleich haben. Schnick, Schnack, Schnurrum. Na, nun sag mal, wie bist du denn herausgekommen aus dem Schlamassel?
1: Das große Biest hätte mich um ein Haar gefressen. Aber Archimedes, der hat mich gerettet.
0: Nun sieh mal an. Junge, wer hätte das von ihm gedacht?
2: Das ist ja gar nicht wahr. Ich wollte ihn auffressen. Junger Barsch ist mein Lieblingsgericht. Das weißt du doch.
0: Glaubst du das, mein Junge?
1: Och, ich.
3: Schlau!
1: Oh, ich muss gehen. Danke, Merlin. Das hat Spaß gemacht. Und Archimedes, ich.
2: Ach, Firnefanzereien!
3: Wo steckst du hier?
1: Ich komme ja schon.
0: Nun sag mal, Archimedes, seit wann setzt du dein Leben aufs Spiel für so einen kleinen Happenfisch? Hm? Und wo du doch so gut gefrühstückt hast.

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2: Hör auf, verrückt zu spielen.
3: Ich muss ihn wiedersehen. Heute Abend. 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
2: Bitte! Würdest du deinen Kopf aus den Wolken und wieder unter Wasser holen, dort wo er hingehört?
3: Ich schwimme zu seinem Schloss rauf. 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
2: dem Kopf ist. 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

0: Volk. 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Wo lebt man eben? 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

jedes Naturphänomen hier erklärt. Die Gezeiten, das Gras, das Land. Ach, das war Maui beim Spielen im Sand. Er schlug einen Aal, vergrub ihn zum Schluss. Dort wuchs ein Baum, dran hing die Kokosnuss. Nun geb ich euch noch einen guten Rat. Legt euch mit mir

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Es tut mir ja so leid. 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

die Beschränktheit der Hyänen ist bestimmt alles andere als klein. Ich will nebenbei nur erwähnen.

0: Bitte? Was?
1: Für den Tod des Königs.
0: Wieso? Ist er krank?
2: Nein, du Null. Wir bringen ihn um. Und Simba auch.
3: Tolle Idee. 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
0: aber
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0: Aber du hast doch...
1: Ich werde König sein. Haltet zu mir. 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
0: Ja, klasse. Lang lebe der König.

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1: Im Studio Imme Kasten. Die USA haben neue massive Angriffe auf den Iran gestartet. Iranische Staatsmedien berichten von Explosionen im Süden des Landes. Die Führung in Teheran droht mit Vergeltung. Eigentlich gibt es einen Waffenstillstand zwischen den USA und dem Iran. Washington wirft Teheran aber vor, 3 Tanker in der Straße von Hormuz beschossen zu haben. Die Angriffe jetzt seien eine Reaktion darauf. Zuvor hatten die USA bereits Ölsanktionen gegen den Iran wieder in Kraft gesetzt. In der SPD-Fraktion regt sich offenbar Widerstand gegen die Elterngeldpläne von Familienministerin Prien. Die Kritik laut Politico, der Vorschlag gehe zu Lasten der Familien, die sich 3 Vätermonate finanziell nicht leisten können. Einsparungen soll es stattdessen bei oberen Einkommen geben. Kunden besser informieren. Das hat sich die Deutsche Bahn auf die Fahne geschrieben und startet jetzt dafür ein Sofortprogramm. Jana Klonikowski hat die Einzelheiten dazu.
2: Neben einfacheren Buchungen soll man auch schneller und leichter an Infos zu Ausfällen, Verspätungen und so weiter kommen, so das Versprechen der Bahn. Details wollen Bahnchefin Palla und Verkehrsminister Schnieder heute vorstellen. Es ist schon das 3. Sofortprogramm der Bahn in kurzer Zeit. Die anderen sollen Sauberkeit und Sicherheit an Bahnhöfen und in Zügen verbessern. Das große Problem der Unpünktlichkeit wird aber wohl noch einige Jahre bleiben, sagt die Bahn selbst, weil es eben dauert, das marode Schienennetz auf Stand zu bringen.
1: Das Viertelfinale bei der Fußball-WM ist komplett. Die Schweiz hat sich mit 3:4 nach Elfmeterschießen gegen Kolumbien durchgesetzt. Nach 120 Minuten stand es 0:0. Im Viertelfinale wartet Argentinien auf die Schweiz. Der Weltmeister hatte zuvor Ägypten mit 3:2 besiegt.

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2: Im Studio Imme Kasten. Im Iran-Krieg eskaliert die Lage wieder. Die USA haben iranische Ziele attackiert. Begründung, der Iran soll Schiffe in der Straße von Hormuz angegriffen haben. Teheran hat jetzt US-Stützpunkte in Kuwait und Bahrain attackiert und wirft Washington vor, gegen das Rahmenabkommen verstoßen zu haben. Der CDU-Außenexperte Armin Laschet sagte im Zweiten.
3: Es zeigt, wie brüchig dieses Abkommen ist. Es ist als erstes sehr unpräzise formuliert.
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1: Im Norden ist es windig, an der Nordsee stürmische Böen und Schauer, sonst neben Wolken länger Sonne, vielleicht auch mal ein Schauer oder Gewitter von der Mitte bis in den Osten. In der Nacht ziehen vorerst letzte Schauer und Gewitter nach Nordosten ab, ein paar Tropfen am Alpenrand, im Süden und in der Mitte glatt es auf, an den Küsten noch etwas Regen. Heute am Tag 19 Grad in Ostfriesland bis 28 Grad in der Oberpfalz. In der Nacht 15 Grad an den Küsten und 7 Grad in der Eifel.

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Dass die Vögel nicht mehr flogen, war vielleicht noch zu verstehen. Dass es plötzlich kälter wurde, lag gewiss am Abendlicht.

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0: 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Will, dass ich wieder das Leben an mich reiße. Das Alte, das Unbedachte, das Lebensruhe, Sagenhafte. Ich bestehe auf mein Früher, kämpfe für etwas, das nur ich fühle. 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Gib sie mir zurück. 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
2: Igitus, Pigitus, Zumba, Katsing! Auf Merlins Kommando, da hört jedes Ding! Wir packen den Koffer. Kommt alle heran. Nein, du noch nicht. Zuerst sind immer die Bücher dran. Hockety, pockety, wockety, wopp. Abracabra, dabra, hopp. Macht euch alle witzig klein. Da geht genug in den Koffer rein. Igitus, Pigitus, Pigitus, komm! Rest die Digitonium! Ali Cafés, Bali Cafés, Mala Cafés, Meritides, Pocketi, Pocketi, Pocketi, Brrrr! Halt, halt, halt, halt! Halt! Zuckerchen, wirst du nun endlich klug. Hat das Service nicht Sprünge genug? Also jetzt nochmal von vorn. Nein, ich wollte sagen, wo waren wir stehen geblieben?
3: Bei Pocketi Pocketi?
2: Oh ja, ja, natürlich. Pocketi Pocketi Pocketi Pop. Groß und klein muss alles rein. Ich komme gleich mit dir, junger Mann. Das Packen ist schnell getan.
4: Verstellte!
2: Lass dich unsinn, du alter Anfänger. Langsam, nicht drängeln, so und nun weiter. Dumm, dudeli, dudeli, dudeli, dumm. Jetzt kommt der schönste Vers. 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

0: warte. Du dachtest wohl, du kannst gleich davonflitzen wie ein Pfeil.
1: Aber ich bin doch ein Fisch, nicht Merlin?
0: Ja, zumindest siehst du aus wie ein Fisch. Aber das heißt nicht, dass du schwimmen kannst. Dazu fehlt dir der Instinkt. Darum musst du jetzt mal dein Köpfchen benutzen. Du bewegst dich jetzt zwischen zwei Ebenen, verstehst du? Nämlich zwischen dem Wasserspiegel und dem Grund. Und zwischen den beiden kannst du nun auf- und abschweben. Wie ein Hubschrauber.
1: Hubschrauber?
0: Ja, das ist ein... lassen wir das jetzt. Jeder kleine Schlag mit der Flosse macht Bewegung. Fangen wir mal an mit der Schwanzflosse. Nein, der Schwanz ist hinten. Also du siehst, das gibt dir die Vorwärtsbewegung. Komm und nun schön im Rhythmus. Rechts, links, eins und zwei und drei. Ja, so ist der Lauf der Welt. Ein und aus, glatt und raus. Ja, so ist der Lauf der Welt. Mal geht's hinauf und dann hinab, mal im Galopp.
1: Und in den Trab?
0: Ja. Mal drüber weg.
1: Mal drunter her?
0: Ja. Mal geht es leicht.
1: Mal geht es
0: schwer.
1: Schwer?
0: Sehr schwer. Hin und her, immer mehr. Ja, so ist der Lauf der Welt. Mal hinauf, mal hinab.
1: Merlin, ich habe eine Mücke verschluckt.
0: Warum auch nicht? Du musst doch bedenken, du bist ein Fisch. Das ist der Instinkt, verstehst du?
1: Ihr habt doch gesagt, ich hätte keinen Instinkt.
0: Ja. Wie? Ach so. Das ist Jacke wie Hose. Die Hauptsache ist, du willst hoch hinauf im Lebenslauf. Nur keine falsche Bescheidenheit.
1: Bescheidenheit?
0: Keine falsche. Frisch gewagt und unverzagt und nicht gesagt, das geht zu weit. Es liegt an dir, wie weit du's bringst und ob du Lob und Preis erringst. Bedenke stets, was Merlin sagt. Nichts gewinnt, wer nichts gewagt. Diddly-dum, diddly-dum, diddly-diddly, diddly-dum, diddly-dum, diddly-dum. Hey, komm, mein Junge, lass uns noch mal durch das Gemüse schwimmen. Das kitzelt so schön. Bitte um Verzeihung.
1: Ich auch. Mal geht es leicht, mal geht es schwer. Mal drunter durch, mal drüber her. Ja, das ist der Lauf der Welt. Na, lass mich los. Was fällt dir ein, du blöder Ochse?
0: Meinst du mich? Ach so, na, mein Junge. Was soll denn das, dass du hier gleich einen Ochsenfrosch beleidigst? Als wenn es keine anderen Probleme gäbe für einen Fisch.
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Eine kleine Geschichte am Rande. Geschrieben von Claudia Biemann, vorgelesen von Claudia Biemann. Münster, 1974. Schnatternd und bibbernd wurden meine Schwester und ich aus unseren Betten geschmissen. Wir froren, obwohl es Hochsommer war, aber es war noch sehr früh, so gegen 5 Uhr. Und heute war zudem ein ganz besonderer Tag, aber das war noch nicht recht bei uns angekommen. Und da wir zum Frühstücken keine Lust hatten und uns Mutti auch nicht überreden konnte, standen wir missmutig im Wohnzimmer herum. Mama, wann geht es denn los? Mama, die damit beschäftigt war, die letzten Sachen in unsere Koffer zu stopfen, sah uns nur kurz an und stoppte weiter mit dem Spruch: Komm, holt schon mal eure Strickjacken, ihr wisst schon die neuen, die ich jetzt

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Die Weide. Gedicht von Claudia Biemer. Es sang der Wind sein Mitleid ihr, der Weide ohne Namen. Tag für Tag stand sie bei mir, zeitlos, geliebt in meinen Armen. Manch Blatt fiel dann hinab, unheimlich schlapp, der Erde knapp, des Bodens feucht, schon modrig leicht, fast aufgeweicht, plattgetreten, viel bewegt, weggeblogen, durchgesiebt, Gerippe ohne Halt, alt, des letzten Chlorophylls entleert, weggekehrt. Eins Blatt an jenem Weidenbaum aus einem herbstlich kühlen Traum, von frischem, frühjahrlichem Streben, fühl dich noch in meinen Armen beben.

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0: Es war einmal in einem weit entfernten Land, da lebten zwei beste Freunde in benachbarten Häusern. Ihre Namen waren Kai und Gerda. Kai und Gerda pflanzten beide eine Rose in ihren Vorgarten, um sich gegenseitig ihre Zuneigung zu zeigen. Die Rosen sollten mit ihnen gemeinsam wachsen. Als der Herbst zu Ende ging und der Winter kam, wurde die ganze Stadt mit Schnee bedeckt. In den kalten Winternächten waren der größte Spaß für Kai und Gerda die Märchenstunden mit Kais Großmutter.
1: Wo kommen der Schnee und die Kälte her?
0: Fragte Gerda.
2: Von sehr weit weg,
0: antwortete die Großmutter und begann ihre Geschichte zu erzählen.
2: Es war einmal ein Königreich, das von Schnee und Eis bedeckt war.
0: Die Schneekönigin lebte alleine in ihrem Schloss aus Eis, das sie selber mit ihrer Magie geschaffen hatte. Die Schneekönigin war wunderschön und so pur wie Eis. Aber die Schneekönigin hatte ein kaltes Herz und sie hatte viele magische Objekte in ihrem eisigen Schloss versteckt. Der Eisspiegel war eines dieser Objekte. Durch den Eisspiegel beobachtete die Schneekönigin alles, was in der Welt vor sich ging. In diesem Moment sah Gerda die Schneekönigin vor dem Fenster.
1: Kai, Großmutter, es ist die Schneekönigin. Sie beobachtet uns durch das Fenster.
3: Das ist bestimmt nur die Katze, die in der Kälte friert.
1: Kann die Schneekönigin wirklich hierher kommen?
3: Lass es sie doch versuchen. Ich würde sie so schnell in den Kamin schubsen, dass sie schmelzen und zur Wasserkönigin werden würde.
0: Durch den Eisspiegel sah die Schneekönigin ihnen zu und hörte Kais Worte.
2: So, so. Du wirst mich in den Kamin werfen und mich zur Wasserkönigin machen, ja?
0: Eiskristalle, fliegt durchs Land. Findet diesen Jungen und macht seine Augen und sein Herz zu Eis. Lasst seinen Blick auf alles eisig sein und alle Liebe aus seinem Herz verschwinden, befahl die Schneekönigin ihren Eiskristallen. Plötzlich begann ein Schneesturm vor Gerdas Haus. Die Eiskristalle wirbelten auf Gerda zu. Kai öffnete das Fenster, da er neugierig war und sehen wollte, was vor sich ging. Gerda schrie,
1: Kai, stopp!
0: Aber es war zu spät.
3: Ah, etwas hat mein Auge gestochen. Ah, mein Herz!
0: In diesem Moment wurde der Fluch der Schneekönigin wahr und die Eiskristalle drangen in Kais Augen und Herz ein und verwandelten ihn in einen anderen Menschen. Gerda fragte ihn, was passiert war, aber Kai schrie sie an.
3: Nichts, mir geht's gut. Lass mich in Ruhe.
0: Das war seltsam. Kai war noch nie so unfreundlich zu Gerda gewesen. Sie konnte nicht verstehen, warum er sich plötzlich so verhielt. Am nächsten Morgen war Kai immer noch so schlecht gelaunt. Als Kai seinen Schlitten in den Garten zog und Gerda ihn fragte, wo er hinging, maulte er sie wieder an. Er sprang auf seinen Schlitten und fuhr davon. Gerda lief ihm nach, aber konnte ihn nicht erreichen. Plötzlich tauchte die Schneekönigin aus dem Nichts auf ihrem Schlitten auf und Kai folgte ihr. Gerda war so erstaunt und sie konnte nichts tun, als sie beide aus ihrer Sicht verschwanden. Die Schneekönigin nahm Kai mit zu ihrem Eisschloss. Gerda verbrachte Tag um Tag an ihrem Fenster und wartete darauf, dass Kai wiederkam. Tage und Monate vergingen und schließlich war der Winter vorbei, aber Kai war noch immer verschwunden. Als sie es nicht mehr aushalten konnte, beschloss Gerda, Kai suchen zu gehen. Sie nahm den Spiegel, den ihre Großmutter ihr hinterlassen hatte, und ging hinaus ins Land, um ihren besten Freund zu finden. Gerda kam durch viele Städte und fragte jeden, an dem sie vorbeikam, ob sie Kai gesehen hatten. Schließlich kam sie am Ufer eines Flusses an. Sie sah sich um aber es war niemand zu sehen, den sie nach Kai fragen konnte. Sie fragte den Fluss, aber bekam keine Antwort. Plötzlich landete eine Möwe neben ihr.
1: Der Fluss kann dir sicher helfen, aber zuerst musst du ihm ein Geschenk machen.
0: Gerda nahm ihre liebste Halskette hervor und legte sie auf die Wasseroberfläche. Plötzlich geschah etwas Wunderliches und aus dem Nichts erschien ein Boot direkt vor ihr. Gerda dachte sich, dass dem Fluss ihr Geschenk gefiel und dass er ihr einen Gefallen tun wollte. Sobald sie in das Boot stieg, begann es von alleine loszufahren. Das Boot brachte Gerda ans andere Ufer. Sie fand sich in einem wunderschönen Garten wieder, der in allen Farben des Regenbogens strahlte. Gerda hatte noch nie einen so traumhaften Garten gesehen. Aber etwas fehlte. Die Blumen dufteten nicht. Auf der anderen Seite des Gartens sah sie eine Frau auf sie zukommen. Sie war die Besitzerin des Gartens.
1: Willkommen, mein hübsches Mädchen.
0: Sie begrüßte Gerda mit einem breiten Lächeln. Und plötzlich merkte sie, dass sie die Blumen in ihrem Garten wieder riechen konnte.
1: Es tut mir leid, dass ich ohne Erlaubnis ihren Garten betreten habe, sagte Gerda. Das ist in Ordnung. Komm, meine Liebe. Ich bin froh, dass du da bist. Es ist so lange her, dass mich jemand besucht hat. Aber sage mir, was machst du hier so ganz alleine?
0: Gerda erzählte der Blumenfrau, dass sie ihren Freund Kai suchte und fragte, ob sie ihn gesehen hatte. Aber die Frau sagte, dass Gerda die einzige Person war, die sie seit langem gesehen hatte.
1: Wirklich? Dann muss ich mich wieder auf den Weg machen. Ich muss Kai so bald wie möglich finden.
0: Die Blumenfrau wollte nicht, dass Gerda ging. Also erfand sie eine Ausrede.
1: Hast du Kai gesagt? Lass mich überlegen. Vielleicht habe ich ihn doch gesehen.
0: Gerda erzählte die ganze Geschichte. Und als die Blumenfrau den Namen der Schneekönigin hörte, war sie sehr besorgt.
1: Die Schneekönigin? Dass sie bloß von hier wegbleibt, das kalte Ding. Wegen ihr haben meine Blumen seit Jahren nicht mehr geduftet.
0: Plötzlich wollte die Frau Gerdas Haar kämmen. Gerda verstand nicht warum, aber die Blumenfrau gab nicht nach. Gerda wusste nicht, dass sie einen verzauberten Kamm benutzte. Der verzauberte Kamm ließ Gerda alles vergessen, was sie wusste. Nur ihre Freude blieb ihr. Aber die Blumenfrau war nicht bösartig. Sie war nur einsam und wollte, dass Gerda bei ihr blieb. Als Gerda aus tiefem Schlaf aufwachte, konnte sie sich an nichts erinnern. Nicht einmal, warum sie da war oder wie sie dorthin gekommen war. Aber als sie die Rosen auf dem Hut der Frau sah, begann sie sich zu erinnern. Keine Magie konnte die Kraft wahrer Liebe besiegen. Gerda wusste nicht, wie lange sie in diesem Garten gewesen war, aber plötzlich kamen alle ihre Erinnerungen zurück. Sie kehrte sofort zum Flussufer zurück. Das Boot war noch immer da, aber sie wusste nicht, wohin und was sie tun sollte. In diesem Moment flog eine Krähe über sie hinweg. Es war, als wollte sie Gerda etwas mitteilen. Also folgte sie der Krähe. Sie lief der Krähe für eine Weile nach, bis sie das Eismeer erreichten. Mitten im Eis steckte ein Piratenschiff, das seit langem dort gewesen sein musste. Die Krähe flog zu dem Schiff und setzte sich nieder. Gerda folgte ihr in ihrem Boot und kletterte auf das Schiff.
1: So komme ich also zum Schloss der Schneekönigin mit diesem Piratenschiff?
0: Piraten erschienen an Deck und einer von ihnen, ein Piratenmädchen, kam auf Gerda zu.
4: Du gehst, wo immer wir hingehen. Und das ist nirgendwo.
0: Zur gleichen Zeit versuchte die Schneekönigin Kai alles aus seiner Vergangenheit vergessen zu lassen. Sie hatte Erfolg, bis zu einem gewissen Punkt. Aber was auch immer sie tat, Gerda verschwand nicht aus Kais Gedächtnis.
4: Gerda? Gerda? Bald wird dein Herz zu Eis werden und du wirst dich an nichts mehr erinnern.
0: Als das Piratenmädchen hörte, dass Kai im Schloss der Schneekönigin gefangen war, sagte sie Gerda, dass sie ihn besser vergessen sollte, da es keinen Weg gab, ihn von dort zu befreien.
1: »Ich werde ihn nicht vergessen. Er ist mein bester Freund«, antwortete Gerda.
0: Das Piratenmädchen konnte Gerdas Hartnäckigkeit nicht verstehen. Sie wollte, dass Gerda bei ihr blieb und ihre Freundin würde. Aber Gerda war fest entschlossen, Kai zu finden.
1: »Ich werde ihn retten, koste es, was es wolle.«
0: Weil sie keine Freunde hatte, war das Piratenmädchen von Gerdas Entschlossenheit beeindruckt und beschloss, ihr zu helfen. Am nächsten Morgen, als die Sonne aufging, brachte sie Gerda ein Rentier. Es war das schnellste Rentier im ganzen Schneekönigreich und sie würde Gerda den Weg weisen.
1: »Versprich mir, dass du diese eisige Hexe besiegst. Damit wirst du auch unser Schiff retten.«
5: »Ich verspreche es. Ich werde dir den Gefallen zurückzahlen«,
0: antwortete Gerda. Gerda ritt auf dem Rentier davon. Sie musste herausfinden, wie sie die Schneekönigin besiegen konnte. Das Rentier würde es ihr zeigen. Nach langer Reise hatte sie den Nordpol erreicht. Ein weiser alter Mann begrüßte sie.
6: »So, du hast also endlich den Spiegel mitgebracht.«
0: Gerda verstand nicht, woher der Mann von ihrem Spiegel wusste. Aber sie wusste, dass sie am richtigen Ort war. Also nahm sie ihren Spiegel hervor und zeigte ihn dem Mann.
1: »Ich soll die Schneekönigin hiermit besiegen?«
6: »Dies ist ein magischer Spiegel. Er zeigt dir die Wahrheit und nichts als die Wahrheit. Sogar, wenn sie tief im Innern versteckt ist.«
0: Da nichts stärker war als wahre Liebe, war die wahre Stärke in uns allen Liebe. Dank des Waisenmannes fand Gerda heraus, wer die Schneekönigin war. Wenn sie die Wahrheit ans Licht bringen konnte, konnte sie ihn besiegen. Denn früher war die Schneekönigin ein warmherziges Mädchen gewesen, mit einem Herzen voller Liebe. Wo immer sie den Fuß hinsetzte, würden Blumen sprießen und ihre Augen strahlten heller als die Sonne. Sie war ein außergewöhnliches und fröhliches Mädchen namens Lila. Aber alle dachten, sie wäre eine kleine Hexe und niemand wollte mit ihr spielen oder auch nur mit ihr reden. Weil sie so alleine war, wurde Lila sehr traurig und bitter. Sie begann jeden und alles um sie herum zu hassen, bis sie eines Tages einen Wunsch äußerte.
1: »Jeder, der zu mir gemein ist, soll zu Eis erstarren.«
0: Dann baute sie ein Schloss ganz aus Schnee und Eis und lebte darin, weit entfernt von der Stadt, ganz alleine und ohne Liebe und Freunde. Gerda kam am Schloss der Schneekönigin an und trat ein. Sie sah Kai in einer Ecke, wie er eine Eisskulptur baute.
1: »Da bist du ja! Ich habe dich gefunden!« »Kai! Ich bin's, Gerda! Erinnerst du dich nicht?«
0: Kai sah Gerda an, aber er erkannte sie nicht.
7: »Sein Herz, wie alles andere hier, ist zu Eis erstarrt.«
0: Gerda achtete nicht auf das, was die Schneekönigin sagte.
7: »Lass ihn los! Er gehört jetzt zu mir! Ich werde dich auch zu Eis erstarren lassen!«
1: »Nein, das wirst du nicht!« »Kai, ich liebe dich!«
0: Kai begann sich langsam zu erinnern.
6: »Gerda! Ja, ich erinnere mich!«
0: Wütend schwang die Schneekönigin ihren Zauberstab und der Eisfluch entfaltete sich aus seiner Spitze. In diesem Moment nahm Gerda ihren Spiegel heraus und hielt ihn gegen den Fluch. Als der Fluch den Spiegel traf, verschwand er. Und der Moment war gekommen. Die Schneekönigin sah in Gerdas Spiegel, aber sie sah nicht sich selber, sondern das Gesicht eines kleinen Mädchens, Lilas Gesicht. Plötzlich wurde die Schneekönigin wieder zu dem lieben und netten Mädchen, das sie früher gewesen war. Sie war wieder Lila.
5: »Vielen Dank. Jetzt weiß ich wieder, wer ich wirklich bin. Und ich bin wieder frei. Lebe wohl.«
0: Kai und Gerda sahen einander an und lächelten. Von jetzt an würden sie nie wieder getrennt sein und sie würden zusammen weiterwachsen. Genau wie die Rosen, die sie in ihren Vorgärten gepflanzt hatten.

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0: 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Oh,
1: lasst uns den Frühling besingen.
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0: In einem weit, weit entfernten Land gab es ein Ungeheuer, das mitten in der Wüste lebte. Außerdem wurde dieses Ungeheuer nur mit frischer Erde gefüttert, mit frisch begrünten Pflanzen und Samen. Ein bisschen weiter weg von der Wüste gab es ein Königreich, das es noch nicht entdeckt hatte und sich noch nicht von seinem Boden ernährt hatte. Der König und die Königin dieses Königreichs hatten keine Kinder und sie waren sehr traurig darüber. Als die Königin eines Nachts nicht schlafen konnte, schlich sie sich aus dem Palast. Sie wanderte durch die Wüste, obwohl das Wüstenmonster sie bemerkte, hat er sich nicht genähert oder ihr etwas getan. Denn es wollte nur alle Pflanzen und den frischen Boden der Welt essen. In diesem Moment fiel eine Sternschnuppe vom Himmel und hinterließ eine grüne Spur. Als die Königin die Sternschnuppe sah, wünschte sie sich sofort etwas.
1: Oh, ich wünschte, ich hätte eine Tochter, damit ich sie umarmen und mit Liebe aufziehen kann. Bitte, bitte, bitte.
0: In diesem Moment erschien eine Sternenfee vor der Königin. Wenn sie einen Schmetterling in den Sand gemalt hat, wurde der Schmetterling zur Realität.

0: das einen scharfen Geruch war. Er erkannte bald, es war der Geruch von frischer Erde. Als er an die köstlichen Setzlinge dachte und die Samen, die er essen würde, konnte er nicht widerstehen und begann schnell, sich in die Richtung des Geruchs zu bewegen. Inzwischen haben die Menschen im Königreich festgestellt, dass der Boden zu zittern begann.
1: Oh, was ist denn hier los? Ist das ein Erdbeben? Oh weh, oh weh!
2: Das ist etwas anderes!
0: Sie bemerkten, dass der Boden bebt. Auch der König und die Königin eilten vom Balkon des Palastes aus und sahen das Wüstenungeheuer in der Ferne, unter der Erde, das sich auf das Reich Gottes zubewegt.
3: Oh nein, ich dachte, das wäre ein Mythos.
1: Das ist sehr schlecht, der Mythos wird immer wahrer, oh weh.
0: Der König befahl seinen Soldaten, sofort das Wüstenmonster aufzuhalten. Die Soldaten gingen vor den Toren des Königreichs in Deckung. Aber das Wüstenmonster war so groß und furchterregend, dass viele der Soldaten es nicht besiegen konnten. Als sich das Wüstenmonster dem Königreich näherte, fing es an, einen nach dem anderen in die Wüste zu werfen.
2: Nein! Hilfe! Hilfe!
3: Nein, meine Soldaten, unser Land!
0: Als sie das sahen, hörten die Menschen auf, das Land zu bewirtschaften. Und begann zu fliehen, um ihr Leben zu retten. Das Monster fraß weiter. Jeder Schossling, jedes frische Grünzeug fraß er. Die Menschen wussten nicht, was sie tun sollten. Aus Traurigkeit und Angst. Der König kam aus seinem Palast mit all seiner Kraft. Auch die Erdprinzessin folgte ihm.
3: Meine Prinzessin, meine wunderschöne Tochter, bleib im Palast bei deiner Mutter. Ich will nicht, dass er dir wehtut.
4: Nein, Daddy! Du weißt, dass ich ihn schlagen kann. Ich kann unser Königreich und unser Land retten.
0: Der König wollte nicht, dass seine einzige Tochter, die Erdprinzessin, dem Wüstenmonster gegenübertritt. Also ließ er sie zurück, nahm sein Schwert und stürzte in Richtung des Monsters, das das fruchtbare Land verzehrt hatte. Er versuchte, es aufzuhalten, aber es gelang ihm nicht. Das Wüstenungeheuer war dabei, den König zu packen und ihn in die Wüste zu werfen. Die Erdprinzessin konnte es nicht ertragen und zeichnete ein Schild in den Sand. Dieses Schild ist auf magische Weise Wirklichkeit geworden. Die Erdprinzessin schützte sich mit diesem Schild und rannte auf das Wüstenmonster zu. Das Wüstenmonster warf Sand auf die Prinzessin. Er konnte sie nicht aufhalten. Die Erdprinzessin beugte sich sofort hinunter und zeichnete einen großen Eimer in den Sand. Der Eimer wurde echt durch ihre magische Kraft. Die Prinzessin hob diesen Eimer und warf ihn auf das Wüstenmonster. Der Eimer landete auf dem Kopf des Wüstenmonsters und blieb dort stecken. So konnte das Monster nichts mehr sehen und es konnte das fruchtbare Land nicht mehr essen. Zu dieser Zeit versammelte die Erdprinzessin ihre ganze Energie und erzeugte einen Wüstentornado, der das Ungeheuer aus dem Königreich vertreiben sollte. Dieser Tornado war so groß und stark, dass es das Monster in einem Augenblick verschlang und trug ihn weit weg von seinem Reich. Die Menschen, die das Geschehen beobachteten, waren alle in großem Erstaunen und Glück. Die Erdprinzessin war erschöpft von der Magie, die sie eingesetzt hatte. Der König rannte sofort zu ihr und umarmte sie.
3: Du hast unser Leben gerettet, unser Land, unser Königreich.
5: Lang lebe die Prinzessin!
0: Von diesem Tag an beschützte die Erdprinzessin alle Länder des Königreichs mit ihrem Mut für immer. Denn ohne Boden gäbe es kein Leben und die Erdprinzessin wusste dies am besten.

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0: 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Der Ochse und die Kröte. Es war einmal ein kleiner Ochse, der auf einer Farm bei einem See lebte. Der kleine Ochse war sehr unglücklich, weil er so viel kleiner war als alle anderen Ochsen auf der Farm. Ständig beschwerte er sich darüber. Und eines Tages jammerte er mal wieder bei seinem Freund, dem Hund.
1: Ich bin der kleinste Ochse auf dieser Farm. Wahrscheinlich bin ich sogar der kleinste auf der Welt. Und ich kann daran rein gar nichts ändern.
2: Fang nicht wieder damit an. Du bist ein stattlicher, kluger und freundlicher Ochse. Wir können nun mal nicht alle gleich groß sein.
1: Natürlich nicht, aber warum kann ich nicht der Größte sein?
2: Schau, ich bin auch nicht der größte Hund auf der Welt. Viele Hunde sind größer als ich. Aber das macht mir nichts. Ich bin mit dem zufrieden, was ich bin. Ich aber nicht.
0: In dem See direkt neben der Farm, wo unser unglücklicher Ochse lebte, lebte eine selbstverliebte Kröte. Die Kröte verbrachte den ganzen Tag damit, vor ihren Freunden anzugeben. Sie war größer als die anderen Kröten und sie war sehr stolz darauf.
3: Quack! Ich bin die größte Kröte in diesem See. Und wer am größten ist, ist die Königin. Von jetzt an nennt ihr mich alle Eure Majestät.
4: Es gibt keine Regel, die sagt, dass die größte Kröte die Königin ist.
5: Und außerdem brauchen wir gar keine Königin.
3: Jedes Volk braucht einen Herrscher. Der Löwe zum Beispiel ist der König im Dschungel.
4: Ja, aber der Löwe ist auch nicht das größte Tier im Dschungel. Elefanten zum Beispiel sind größer.
0: Unsere selbstverliebte Kröte musste darüber nachdenken. Aber dann antwortete sie, angeberisch wie immer.
3: Das hier ist kein Dschungel und ihr seid keine Elefanten. Ich bin die Königin und damit hat es sich.
0: Die anderen Kröten berieten sich untereinander. Sie mussten der selbstverliebten Kröte eine Lektion erteilen. Aber sie wussten nicht, was sie tun sollten. Ein paar Tage später, als die Kröten im See herumschwammen, sahen sie den Ochsen, der am Ufer graste. Er war auf der anderen Seite des Sees. Sie hatten noch nie in ihrem Leben ein so großes Tier gesehen.
5: Wow, was für ein großes Tier!
0: In diesem Moment hatten sie eine Idee.
5: Na, sagt unsere selbstverliebte Kröte nicht, dass das größte Tier die Königin sein soll? Na, dann muss das unser König sein!
0: Die Kröten schwammen sofort zum Ochsen herüber. Sie erklärten ihm die Situation und baten ihn um Hilfe.
1: Aber ich bin doch nur ein kleiner Ochse. Wie soll ich euch denn helfen?
4: Klein? Wer du?
5: Du musst überhaupt nichts machen. Wir bringen unsere Freundin herüber, die so selbstverliebt ist. Und dann überlässt du den Rest einfach uns.
1: Okay, aber ich muss jetzt zurück zur Farm, bevor der Bauer sich Sorgen macht.
0: Am nächsten Tag hüpften die Kröten zu ihrer Freundin, die so selbstverliebt war. Und sie erzählten ihr von diesem Riesentier, das sich auf der anderen Seite des Sees befand.
4: Er will dich kennenlernen.
3: Okay, dann lass uns mal sehen, wer dieses Riesentier ist.
0: Die Kröten schwammen herüber auf die andere Seite des Sees. Der Ochse wartete am Ufer auf sie. Die selbstverliebte Kröte verschluckte fast ihre Zunge, als sie den Ochsen sah. Aber sie wollte sich nichts anmerken lassen.
3: Du bist also der Riese, der König von diesem See sein will.
0: Der Ochse wollte antworten, aber... Schnell kam ihm eine der Kröten zur Hilfe.
5: Naja, warst du denn nicht diejenige, die gesagt hast, das größte Tier soll der Herrscher sein? Naja, der Ochse ist ja viel größer als du.
3: Oh ja, ich kann genauso groß sein.
5: Ach wirklich? Wie das denn?
0: Während die Kröten so diskutierten, fühlte sich der Ochse zum ersten Mal in seinem Leben groß und würdig. Dies war das erste Mal, dass jemand ihn so bezeichnet hatte.
3: Na, schau mir mal zu, wie groß ich sein kann.
0: Und die Kröte begann sich aufzublasen.
3: Bin ich so groß wie der Ochse?
0: Die Kröte blies sich noch mehr auf.
3: Was meint ihr? Bin ich so groß wie der Ochse?
4: Nein.
0: Die Kröte pustete sich immer weiter auf. Sie konnte nun gar nicht mehr sprechen. Sie starrte die anderen Kröten an und wartete auf eine Antwort. Die anderen Kröten begannen zu lachen.
4: Nein, immer noch nicht.
5: Du wirst nie so groß sein wie der Ochse.
4: Lass dich noch ein bisschen weiter auf.
5: Nein, du musst dich noch mehr aufblasen.
0: Die Kröte blies sich immer weiter auf. Sie wuchs und wuchs und wuchs und sah aus wie ein Luftballon. Voller Staunen starrte der Ochse sie an. Die Kröte war so sehr aufgeblasen, dass sie schon gar nicht mehr wie eine Kröte aussah. Sie pustete sich so weit auf, dass sie vom Boden abhob und zu schweben begann. Schließlich kam sie auf der Höhe des Ochsen an. Aber sie musste noch größer werden als der Ochse. Also pustete sie sich mit letzter Kraft noch ein bisschen weiter auf und... Der Ochse und die anderen Kröten starrten voller Staunen.
5: Na, das wird ihr eine Lehre sein.
0: Sie alle hofften, dass die eingebildete Kröte daraus etwas gelernt haben würde. Und nachdem all dies geschehen war, beschwerte der kleine Ochse sich nie wieder über seine Größe. Er akzeptierte sich so, wie er war, und war damit glücklich.

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0: Vor langer Zeit gerieten zwei Drachen, die sich sehr liebten, in einen sehr starken Regen. Das Einzige, was die Drachen nicht mochten, war das regnerische Wetter. Denn wenn ihre Flügel nass wurden, schlug der Blitz in sie ein. Ihre Flocken wurden beschädigt und sie konnten kein Feuer mehr spucken. An diesem Tag gab es einen so starken Sturm, dass der violette Drache weit von seinem Geliebten, dem gelben Drachen, weggeschleudert wurde. Obwohl der gelbe Drache nach seinem Geliebten suchen wollte, blieb sie, wo sie war, weil ihre Flügel nass waren und sie nicht mehr fliegen konnte. Sie war sehr traurig. Und der lila Drache trieb in eine Höhle auf dem Gipfel eines hohen Berges.
1: Was ist das für ein Ort? Wo bin ich?
0: Aus dem Inneren der Höhle war ein sehr lautes Geräusch zu hören. Diese Stimme gehörte dem bösen Bao, der halb Wolf, halb Löwe war.
2: Ich bin der Herr des Sturms und der Blitze, Bao! Und du bist ein feuerspeilender Drache.
0: Der lila Drache war so erschrocken, dass Bao, sobald er wegfliegen wollte, einen Blitz in den Himmel schoss.
2: Ich werde dich nicht gehen lassen, bis du mir sagst, wie du Feuer spuckst. Du wirst mir dein Geheimnis schon verraten.
1: Nein, das werde ich niemals tun.
2: Dann werde ich es für immer regnen lassen und dich hier gefangen halten.
0: Der lila Drache war nun bei Baos Höhle gefangen. Zu dieser Zeit suchte der gelbe Drache überall nach seinem Geliebten, dem lila Drachen. Sie suchte ihn im Bärennest, im Garten des Elefanten, sogar in einem Kaninchenbau, konnte ihn aber nirgends finden. Als der gelbe Drache weinte, kam ein Pferd auf ihn zu.
3: Warum bist du so traurig, Drache? Was ist passiert?
4: Mein Schatz, der lila Drache, ist verschwunden. Es wird bald wieder anfangen zu regnen und ich werde ihn nicht suchen können, weil meine Schuppen beschädigt sind.
3: Hast du den Försteraffen gefragt?
4: Vielleicht weiß er es.
0: Danke, ich werde sofort nachfragen.
3: Warte!
5: Nimm diesen Stoff und bedecke dich. Er wird dich lange, lange Zeit vor dem Regen schützen.
0: Der gelbe Drache nahm den roten Stoff und zog durch den Wald. Zu dieser Zeit begann es wieder zu regnen. Der gelbe Drache kam endlich beim Förster an. Sie fragte ihn, ob er den lila Drachen gesehen habe.
1: Ja, ich habe ihn gesehen. Er flog oben am Himmel. Schau, das ist eine Schuppe, die er fallen ließ. Er trieb auf die Kiefern zu.
0: Der gelbe Drache flog schnell zu der Stelle, wo die Kiefern standen, als der Regen ein wenig aufgehört hatte. Sie sah sich um, fand aber keine Spur von ihrem Geliebten. In diesem Moment erschien ein Kaninchen vor ihr. Hallo Kaninchen, hast du hier irgendwo einen lila Drachen gesehen?
6: Ja, ich habe ihn gesehen. Er flog in Richtung Sumpf.
0: Als der gelbe Drache auf den Sumpf zuflog, war der Himmel wieder von schwarzen Wolken bedeckt.
6: Wenn du wissen willst, warum es immer regnet, such den Ochsen.
0: Der gelbe Drache flog schnell zum Rand des Sumpfes. Dort fand sie einen Ochsen, der unter einer Weide wartete, um sich vor dem Regen zu schützen. Ich suche einen lila Drachen. Ich frage mich, ob du ihn hier irgendwo gesehen hast, Ochse.
1: Oh nein, nicht hier. Ich habe ihn über diesen steilen Bergen dort gesehen. Aber du musst vorsichtig sein. Bao lebt dort.
0: Bao?
1: Ja, er ist der Herr des Regens und des Blitzes. Er ist sehr arrogant und lieblos. Er ist ein geiziger Typ, der einfach alles für sich haben will.
0: Jetzt verstehe ich. Deshalb hört der Regen nie auf. Bao muss den lila Drachen gefangen haben.
1: Du kannst Bao mit deinem Feuer aufhalten. Wenn du in der Lage sein willst, Feuer zu speien, wenn es regnet, geh zum Tiger und hol dir Hilfe.
0: Der gelbe Drache flog schnell zu dem Tiger, bevor es weiter zu regnen begann.
1: Ja, ein Stück weiter findest du eine Schlange. Sie wird dir eine magische rote Chili geben. Ist sie in einem Zug.
0: Der gelbe Drache ging zur Schlange, wie der Tiger sagte. In diesem Moment erschienen wieder dunkle Wolken am Himmel. Beeil dich, Schlange. Gib mir den Zauberpfeffer, es wird bald regnen. Die Schlange tauchte ihren Kopf in den Boden und zog eine magische rote Paprika heraus. Der Moment, in dem der gelbe Drache den Pfeffer in einem Zug verschlang, begann es wieder zu regnen und zu stürmen. Aber dieses Mal war der gelbe Drache weder kalt noch schuppig. Mit großem Mut breitete sie ihre Flügel aus und begann auf den steilen Berg zuzufliegen.
2: Komm schon, sag mir, wie du Feuer spuckst. Oder ich binde diesen Felsbrocken an deinem Bein niemals los und du wirst nie wieder fliegen können.
1: Nein, das Feuer gehört nur uns Drachen und du wirst es niemals erlernen können.
0: Gerade als Bao auf den lila Drachen zuging, erschien ein Feuerball hinter ihm.
2: Was? Wie kann das sein? Wie kann das sein? Feuer kann im Regen nicht brennen.
0: Aus dem riesigen Feuerball tauchte der gelbe Drache auf. Befreie meinen geliebten Bao, jetzt!
2: Nein, ich werde ihn nicht freilassen, wenn er mir nicht das Geheimnis des Feuers verrät.
0: Der gelbe Drache stoppte zuerst den Regen, indem er Feuer in die dunklen Wolken am Himmel spuckte. Dann schmolz sie den Felsen, an den der lila Drache gebunden war. So wurde der violette Drache befreit. Bao war überwältigt von der Kraft, die er sah.
2: Wie kannst du stärker sein als ich?
0: Das ist die Macht der Liebe, nicht des Feuers oder der Stürme, Bao.
1: Genau, du brauchst kein Feuer, um stark zu sein. Und du bist kein Drache.
2: Bin ich nicht, aber ich kann alles haben. Alles!
1: Nein, du kannst keine Liebe haben, Bao. Du fühlst Liebe nur in deinem Herzen.
0: Der gelbe und der lila Drache waren sehr glücklich, endlich wieder vereint zu sein. Bao hatte sich noch nie so schwach gefühlt. Dank zweier Drachen akzeptierte er jedoch die Existenz der Liebe in seinem Herzen und schloss sich dem zwitschernden Leben im Wald an. Nach diesem Tag konnten die Drachen auch bei Regenwetter frei fliegen und hinterließen sogar für immer die Spur der Liebe am Himmel, indem sie Feuer spuckten.
7: Wenn Schneewittchen den Apfel, den die alte Frau ihr gegeben hat, nicht gegessen hätte, wenn Cinderella die Zeit vergessen und weiter mit dem Prinzen getanzt hätte, wenn die kleine Meerjungfrau den Prinzen nicht aus dem sinkenden Schiff gerettet hätte, wenn Hänsel und Gretel nicht in das Lebkuchenhaus eingetreten wären, oder wenn Rotkäppchen dem Wolf nicht gesagt hätte, wohin sie auf dem Weg war, dann würden keine dieser Märchen existieren. 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Aber am Ende haben wir immer etwas gelernt. 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

0: wäre. Bravo, bravo. Das war ein herrlicher Männergesang. Oh, da ist ja auch mein hübsches Opfer.
1: Der Sandmann. Lina dämmerte langsam ein. Ihre Augenlider wurden schwer und der Schlaf legte sich wie eine wohlige Decke über sie. Ihr ganzer Körper entspannte sich und gleich würde sie schlafen und träumen bis morgen früh. Da polterte es auf einmal in ihrem Zimmer. »Oh nein, oh nein, oh nein, oh nein, oh nein«, piepste jemand. »Oh nein, oh nein, oh nein, oh nein«, Lina schreckte hoch. Kerzengerade saß sie in ihrem Bett und kriegte große Augen. Der ganze Fußboden ihres Kinderzimmers war über und über mit Sand bedeckt. Es sah aus wie am Strand, nur dass die feinen Körner im Mondlicht merkwürdig glitzerten und funkelten.
2: »Wer ist da?« stammelte Lina.
1: Eine kleine Gestalt krabbelte unter ihrem Bett hervor.
3: »Oh nein, oh nein, oh nein, oh nein, oh nein, ich hab's vermasselt!«
1: Der Wicht schüttelte den Kopf, und Lina erkannte auf den ersten Blick, dass sie keine Angst vor ihm haben musste.
2: »Was ist denn mit dir? Wer bist du?« fragte sie.
3: »Mich? Ich bin der Sandmann«,
1: schniefte der Wicht und schwang sich mit einem Satz auf ihren Bettrand. Er war kaum einen halben Meter groß und hielt einen leeren Beutel in der Hand. Aus Geschichten wusste Lina, dass der Sandmann mit seinem Sand die Träume brachte.
3: »Jetzt hab ich meinen ganzen Sand verschüttet«, jammerte der Sandmann.
1: »Warst du etwa auf dem Weg zu mir?« fragte Lina. Der Sandmann nickte traurig. Er tat Lina schrecklich leid. Deshalb stand sie aus ihrem Bett auf. Der Sand fühlte sich ganz weich an unter ihren Füßen.
2: »Komm, wir heben ihn einfach wieder auf. Das haben wir gleich«, schlug sie vor.
3: »Du hilfst mir?«
1: fragte der Sandmann beglückt und sprang vom Bett. Lina nickte und gemeinsam machten sie sich an die Arbeit. Sie schöpften den Sand mit beiden Händen vom Boden und ließen ihn in den Beutel rieseln. Linas Augen wurden immer größer, während der ganze Sand aus dem Zimmer in dem winzigen Beutelchen verschwand.
2: »Was hättest du mir denn für Träume gebracht?« fragte sie.
3: »Ich glaube, welche von Jonas«,
1: piepste der kleine Mann und schien kurz zu überlegen.
3: »Na, ja, Jonas«, nickte er dann.
2: »Och, ich hatte gehofft vom Fliegen«, murmelte Lina.
1: Mit Jonas hatte sie heute im Kindergarten gespielt, aber das konnte sie ja morgen wieder. Fliegen ging nur im Traum und auch da nur ganz selten. Als endlich der ganze Sand wieder im Beutel war, legte sich Lina schnell in ihr Bett, damit ihre Eltern nicht doch noch etwas mitbekämen von dem ungewöhnlichen Besucher.
3: »Hier, das war eigentlich dein Traum«, piepste der Sandmann.
1: Er hielt drei winzige Sandkörner in der Hand. Lina wollte schon die Augen schließen, als sie sah, wie er sie in den Beutel warf und dafür drei andere hervorholte.
3: »Aber die hier hast du dir verdient. Danke, kleines Mädchen.«
1: »Klein? Das sagte der Richtige«, dachte Lina noch, bevor sie binnen Sekunden einschlief. Und wahrscheinlich kannst du es dir schon denken. In dieser Nacht träumte sie die herrlichsten Träume vom Fliegen.
4: Es lebte einmal am Rande eines großen Waldes ein kleines Mädchen mit goldenem Haar. Wegen ihrer strahlend blonden Locken nannte man sie Goldlöckchen. Jeder war vom Anblick ihrer Haarpracht verzaubert. Aber obwohl sie so niedlich aussah, konnte sie von Zeit zu Zeit ein recht ungehorsames kleines Mädchen sein. Jedes Mal, wenn sie zum Spielen nach draußen ging, musste ihre Mutter sie warnen. »Schatz, bitte bleibe im Garten und laufe nicht in den Wald hinaus.« Tief im Wald, in einem kleinen Haus, lebte die Bärenfamilie.

0: und hatte Hunger. Sie begann zu weinen, weil sie so müde war. Doch nach kurzer Zeit gelangte sie an das Ende des Weges und sie entdeckte das Haus der Bärenfamilie zwischen den Bäumen. Sie näherte sich vorsichtig dem Haus. Sie lief darum herum, aber sie konnte niemanden sehen. Sie klopfte an die Tür, aber niemand antwortete. Dann sah sie durch das Fenster und sie erblickte die drei heiß dampfenden Schalen auf dem Tisch. Sie ging zurück zur Tür und dieses Mal klopfte sie fester. Und die Tür öffnete sich. Goldlöckchen freute sich sehr. Sie trat ein und rief:
1: Jemand zu Hause?
0: Als niemand antwortete, begann sie sich umzusehen. Sie ging zum Tisch herüber und auf dem Tisch standen drei Schalen mit Haferbrei. Eine große, eine mittlere und eine kleine. Goldlöckchen war so hungrig, also wollte sie die große Schale leer essen. Aber sobald sie den Löffel in den Mund steckte, verbrannte sie sich die Zunge. Der Haferbrei war noch viel zu heiß. Sie probierte also von der mittleren Schale. Aber der Haferbrei in dieser Schale war kalt geworden.
1: Viel zu kalt.
0: Schließlich probierte sie von der kleinsten Schale.
1: Dieser Haferbrei ist nicht zu heiß und nicht zu kalt. Genauso wie ich es mag.
0: Und sie aß die ganze Schale leer. Als sie aufgegessen hatte, fühlte sie sich sehr voll und sie wollte sich ausruhen. Sie ging zu den drei Stühlen, die vor dem Kamin standen. Ein Stuhl war sehr groß, der zweite war mittelgroß und der dritte war der kleinste. Zunächst versuchte Goldlöckchen, sich auf den großen Stuhl zu setzen, aber sie konnte nicht mal darauf klettern. Sie setzte sich auf den mittelgroßen Stuhl, aber dieser war sehr hart. Sie fand das sehr ungemütlich. Also setzte sie sich auf den kleinsten Stuhl. Dieser war sehr gemütlich und hatte genau die richtige Größe für sie. Doch plötzlich brach der Stuhl mit einem lauten Krach unter ihr zusammen. Goldlöckchen saß verdutzt auf dem Boden und wusste nicht, was sie tun sollte. Sie lief in das Nachbarzimmer und dort standen drei Betten. Ein großes, ein mittleres und ein kleines Bett. Zunächst sprang sie auf das große Bett, aber es war viel zu groß für sie und die Matratze war ihr zu hart. Das zweite war immer noch etwas zu groß und außerdem war es viel zu weich. Also legte sie sich auf das dritte Bett. Dieses Bett war genau die richtige Größe für sie und es war sehr bequem. So bequem, dass Goldlöckchen sofort einschlief. Während sie schlief, kam die Bärenfamilie nach Hause. Papa Bär hatte etwas Holz für den Kamin gesammelt. Mama Bär hatte frische Waldbeeren gepflückt. Und Baby Bär freute sich sehr auf seinen Haferbrei. Als sie zu Hause ankamen, setzten sie sich sofort an den Tisch. Aber als Papa Bär in seine Schale schaute, sagte er verärgert:
2: Jemand hat von meinem Haferbrei gegessen.
0: Mama Bär sah auch in ihre Schale und sagte:
3: Jemand hat auch von meinem gegessen.
0: Und als Baby Bär in seine Schale blickte, begann er zu weinen.
1: Dieser jemand hat auch meinen Haferbrei probiert. Und nicht nur probiert, sondern ganz aufgegessen.
0: Sie standen auf und sahen sich um. Papa Bär bemerkte seinen Stuhl vor dem Kamin.
2: Jemand hat auf meinem Stuhl gesessen. Er wurde verschoben.
0: Auch Mama Bär hatte etwas bemerkt.
3: Jemand hat auch auf meinem Stuhl gesessen.
0: Und wie zuvor begann Baby Bär wieder zu weinen.
1: Jemand hat auch auf meinem Stuhl gesessen und hat ihn zerbrochen.
0: Vorsichtig ging die Bärenfamilie in das Schlafzimmer.
2: Jemand hat in meinem Bett gelegen. Schau, es ist ganz durch.

0: durcheinander.
1: Jemand hat auch in meinem gelegen.
2: Jemand hat auch in meinem Bett gelegen und schläft immer noch darin.
3: Papa Bär kam herüber zu Baby Bärs Bett und er sah, dass tatsächlich jemand darin lag. Vorsichtig zog er die Bettdecke zurück und sie waren alle sehr überrascht, als sie das kleine Mädchen erblickten.
0: Was macht dieses kleine Mädchen in unserem Haus?
2: Sag dem kleinen Mädchen, es soll sofort aus meinem Bett raus.
3: Goldlöckchen wurde von Babybärs Weinen geweckt. Als sie die drei Bären vor sich stehen sah, erschrak sie sich schrecklich und lief so schnell sie konnte davon. Sie lief aus dem Haus hinaus und rannte, ohne sich umzusehen. Sie war ganz außer Atem, aber sie blieb nicht stehen. Und sie wusste gar nicht, wohin sie laufen sollte. In diesem Moment sah sie ihre Eltern durch den Wald laufen. Als Goldlöckchen nicht zum Frühstück erschienen war, waren sie losgegangen, um sie zu suchen. Goldlöckchen war sehr froh, ihre Eltern zu sehen. Sie lief zu ihrer Mutter und umarmte sie.
2: Oh, Mama!
1: Wir waren so besorgt. Geht es dir gut?
2: Von jetzt an werde ich immer auf dich hören. Ich werde nie wieder weglaufen, ohne Bescheid zu sagen.
3: Goldlöckchen umarmte ihre Eltern ganz fest. Von diesem Tag an, wie sie es versprochen hatte, hörte sie immer auf ihre Eltern und machte nichts Unerlaubtes mehr. Sie war für immer ein braves und gehorsames Mädchen.

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4: Tiere helfen mit, das Turnier mit ihren stärksten Mannschaften vorzubereiten. Das Panda-Team, das an dem Turnier dieses Jahr zum ersten Mal teilnehmen wird, hat regelmäßig trainiert, um dieses Turnier zu gewinnen. Panda-Mannschaftskapitän Moro Duna war fassungslos, als er seine Gegner in seinem Zimmer nach dem Training untersuchte.
5: Ich kann nicht verstehen, wie sie Meister werden konnten, ohne im Training zu arbeiten.
4: Das Team der Schakals, welches die Champions des vorangegangenen Turniers waren, plante die Fallen, die sie für ihre Gegner aufstellen würden, begleitet von ihrem Hauptmann Vigo.
5: Wir werden den Affen die Bananen klauen. Die Taschen der Kängurus füllen wir mit Steinen, geben den Eichhörnchen verdorbene Haselnüsse. Auf diese Weise werden wir Meister.
4: Pandas Ballsammler, der kleine Panda Resi, die gerne Fußball spielt, hat die Bälle, die ins Aus gingen, mit einer unerwarteten Schnelligkeit eines Pandas eingesammelt und brachte sie sofort zurück durch die Aufführung aller Arten von Shows.
6: Kapitän, denken Sie, ich werde eines Tages auch ein Teamspieler sein?
5: Das Spiel wird sehr hart, also ist es ein Spiel für Männer. Du bist ein kleines Mädchen, Resi. Du kannst nicht in der Panda-Mannschaft spielen.
6: Aber Kapitän!
4: Tag um Tag verging, bis es schließlich die Schakale und die Pandas in die Endrunde geschafft haben. Aber vor dem Endspiel waren die Schakale wieder am Werk für Tricksereien. Ein Spieler aus ihrer Mannschaft warf heimlich Juckpulver in die Nase von Panda P. Als Panda P, dessen Nase rot war vom Juckreiz des Streiches, sagte, dass er nicht in der Lage sein würde, in dem Spiel zu spielen. Moro Duna war beunruhigt. Schließlich hat er eine Entscheidung getroffen und ging zu Resi.
5: Mach dich bereit, du wirst auch spielen.
6: Aber du hast gesagt, bist du sicher, dass ich in dem Spiel mitspielen soll?
5: Ich habe keine Wahl, Kleines. Wir können nicht ohne einen fehlenden Spieler am Spiel teilnehmen. Du wirst schön auf meine Anweisung hören. Du wirst in der Verteidigung stehen. Wenn der Ball kommt, wirst du ihn nach vorne schießen. Es gibt keine Alleingänge. Hast du mich verstanden?
4: Als Resi merkte, dass der Kapitän ihr nicht vertraute, wurde sie sehr wütend und begann unter einem Baum zu weinen. Als sie weinte, hörte sie eine Stimme durch das Gebüsch. Vigo, der Kapitän der Schakale, sprach mit dem Startspieler Kompala mit einer Flasche in seiner Hand.
5: Schakal-Opa hat den Zaubertrank in der Flasche gemacht. Er wird dir 10 Gepardenkräfte geben und du wirst schneller laufen als jeder andere, wenn du ihn trinkst.
4: Sobald Resi das gehört hat, ging sie sofort zu Moro Duna und erzählte aufgeregt, was sie gehört hatte.
5: So etwas ist doch gar nicht möglich. Hör auf, Dinge zu erfinden. Geh und zieh dein Trikot an.
4: Resi ging traurig in die Umkleidekabine. Es war Spielzeit. Der Schiedsrichter Wolf pfiff das Spiel an. Und das Spiel begann. Der kleine Panda Resi stand in der Verteidigung, wie ihr Hauptmann Moro Duna sagte, und trat die ankommenden Bälle sofort nach vorne. Die Schakalmannschaft gab jeden Ball zu Kompala. Kompala war so schnell unterwegs, dass die Pandas es noch nicht einmal schafften, in seine Nähe zu kommen. Mit einer eleganten Finte kam Kompala vorbei an der Abwehr und schickte den Ball mit einem harten und glatten Schuss rechts vom Torwart in das Netz. Während die Schakale sich über das Tor freuten, war das Panda-Team sehr verärgert. Bevor sie den Schock über das erste Tor überwinden konnten, schoss Kompala ein weiteres Tor und die erste Halbzeit endete 2:0. Alle waren sehr aufgeregt in der Umkleidekabine der Pandas während der Pause.
5: Wenn wir Kompala aufhalten können, haben wir vielleicht eine Chance. Aber er rennt so schnell, dass wir ihn nicht einmal einholen können.
6: Anstatt zu sagen, dass die Mädchen dieses Spiel nicht spielen können, gib mir eine Chance in der zweiten Hälfte. Vielleicht können wir das Spiel gewinnen, Kapitän.
5: Na gut, geh aufs Feld und spiel auf deine Art, Ressi.
4: Als die zweite Halbzeit begann, fegte Resi wie ein Sturm über das Feld. Immer wenn Kompala den Ball aufhob, landete Resi immer direkt neben ihm. Sobald sie den Ball hatte, ging sie sofort in den Angriff über. Bevor das Schakal-Team verstehen konnte, was passiert war, flog der kleine Panda Resi, die in die Mitte kam, von rechts, flog fast durch die Luft, hat ihn mit dem Kopf getroffen und schoss ihr erstes Tor. Die Pandas haben sich mit diesem Tor Hoffnungen gemacht. 10 Minuten später passierte Resi zwischen den beiden Schakalen und stand dem Torwart gegenüber. Mit einem harten Schuss schickte sie den Ball zwischen die Beine des Torwarts wieder ins Netz. Und alle begannen, den kleinen Panda zu bewundern. Gerade als das Spiel mit einem Unentschieden enden sollte, war der Star des Schakal-Teams, Kompala, sehr wütend, weil er Resi nicht aufhalten konnte und schlug Resi im Strafraum zu Boden.
5: Foul!
4: Der Schiri Wolf zeigte Kompala die rote Karte und schickte ihm vom Feld.
7: Resi! Resi!
4: Das Publikum begann zu jubeln für Resi, die den Elfmeter schießt. Doch die kleine Resi ging zum Hauptmann Moroduna, der erfahrenste Spieler des Teams.
6: Einen Elfmeter schießen ist eine Frage der Erfahrung. Jeder sollte wissen, was er am besten machen kann und entsprechend handeln. Sie schießen den Elfmeter, Kapitän.
4: Nachdem Moroduna Resi zugenickt hat, hob er den Ball auf und erzielte ein Tor. Die Pandas haben das Spiel mit 3:2 durch dieses Tor gewonnen und wurden Meister. Sie feiern die Freude über den Sieg, indem sie Resi auf ihre Schulter nehmen. Dann ging Moroduna in die Büsche, ohne jemandem etwas zu sagen. Während er sich umsah, sah er die Flasche mit dem Zaubertrank, von der Resi gesprochen hat, auf dem Boden.
5: Oh nein, Resi hatte recht.
4: Er nahm die Flasche und kam auf das Feld neben Resi. Er versammelte das ganze Team um sich herum, um eine Rede zu halten.
5: Zuallererst, es tut mir leid, Resi, zu denken, dass nur Männer Fußball spielen können. Und ich habe deine Fähigkeiten nicht erkannt. Jeder kann dieses Spiel spielen, egal ob es ein Junge oder ein Mädchen ist. Du bist jetzt unser Star.
4: Resi war sehr glücklich über die Worte des Kapitäns.
5: Meine zweite Entschuldigung ist, dass ich dir nicht zugehört habe. Ich habe diese Flasche im Gebüsch gefunden. Es ist wahr, was du gesagt hast. Die Schakale haben betrogen.
4: Als die Mannschaftsspieler sich umschauten und überrascht waren, nachdem sie gehört hatten, was vor sich ging, nahm Moroduna die leere Zaubertrankflasche heraus und gab sie dem Schiedsrichter Wolf. Der Schiedsrichter Wolf stürzte hinüber zu den Schakalen und warf sie aus dem Dschungelpokal-Fußballturnier. Moroduna und Resi waren nun enge Teamkollegen, die sich gegenseitig vertrauen. Sie haben gemeinsam den Dschungelpokal geholt und feierten die Meisterschaft zusammen in vollen Zügen, weil sie verstanden haben, wie wichtig es ist, erfolgreich zu sein, indem man hart arbeitet und sich anstrengt.

0: Mysteriöse Wüste. Traurig und müde suchte Aladdin seit Tagen nach dem Hexer Aaron inmitten der Wüste. Er wollte ihn finden und ihn bitten, Jasmin aus dem Uhrenglas zu retten. Jedoch war das Gehen in der Wüste nicht so einfach. Er schwitzte am Tag durch die Hitze und bei Nacht war ihm kalt. Schließlich wurde er müde und warf sich auf den Sand.
1: Aladdin, du darfst nicht aufgeben. Steh auf, bitte.
0: Genau dann sah er etwas, das vor ihm schwebte.
2: Was? Was ist das? Ist das ein Vogel?
0: Es war kein Vogel. Es war ein fliegender Teppich. Sobald Aladdin erkannte, dass es ein fliegender Teppich war, sprang er sofort drauf. Und so fanden sie schnell Aarons Versteck. Gerade als er vom fliegenden Teppich absteigen wollte, unter die Tür klopfen wollte, hörte man von drinnen Aarons Stimme.
3: Hey, wer auch immer an der Tür ist, muss sofort gehen. Ich empfange keine Besucher.
2: Ich bin's, Prinz Aladdin. Ich möchte dir ein Angebot machen, das dich glücklich machen wird. Bitte hilf mir.
0: Aaron wurde sehr neugierig, als er Aladdins Stimme hörte.
3: Dann komm rein.
0: Aladdins fliegender Teppich war eingerollt und kam mit ihm rein. Aaron konnte sein Staunen nicht verstecken, als er den fliegenden Teppich sah.
3: Was ist das? Ich habe sowas noch nie in meinem Leben gesehen.
2: Wenn du den Fluch auf Jasmin brichst, gehören der Palast und die Wache unter meinem Kommando beide dir.
0: Aarons Augen waren jedoch nicht auf Aladdins Versprechen gerichtet, sondern auf den fliegenden Teppich.
3: In der Tat, Aladdin, rette ich die Prinzessin unter einer Bedingung.
0: Jasmin beobachtete das Geschehen aus Neugierde.
3: Der fliegende Teppich wird meiner sein.
0: Der fliegende Teppich bekam Angst und versteckte sich hinter Aladdin.
2: Aber ich gebe dir meinen Palast?
3: Ich will den fliegenden Teppich haben. Entweder akzeptierst du oder deine Prinzessin bleibt für immer im Uhrglas gefangen.
0: Aladdin nahm bedauernd Aarons Wunsch an. Und der fliegende Teppich glitt unwillkürlich auf den Hexer zu und landete lautlos auf dem Boden. Später nahm Aaron das Uhrglas und setzte es auf einen großen Stein.
3: Kefana Fetriye! Lusakina!
0: Sobald er die magischen Worte aussprach, wurde das Versteck mit gelbem Licht beleuchtet und Prinzessin Jasmin erschien darin. Aladdin umarmte Jasmin glücklich.
3: So sag mir, wo ist der berühmte Lampengeist?
0: Aladdin und Jasmin sagten, sie wüssten nicht, wo der Geist war und flohen schnell davon. Jedoch als sie da rauskamen, kam ein Sandsturm auf, sodass sie sich beide verliefen inmitten der Wüste. Auf der anderen Seite versuchte der böse Jabbar, die Schriften zu lesen, die er unter der Lampe entdeckte in einer abgelegenen Ecke der Wüste.
4: Fertiku!
3: Nein, das steht nicht drin.
0: Dann bemerkte er etwas über ihm fliegend. Und er sah, dass Aaron vom fliegenden Teppich aus auf ihn schaute. Er rannte sofort und versuchte, sich zu verstecken, aber Aaron stand vor ihm mit seinem fliegenden Teppich. Er sagte, er solle ihm die Lampe geben.
3: Sir, darunter steht etwas, aber es ist schwer zu lesen. Sollten wir es entziffern, fänden wir heraus, wohin der Geist ging.
0: Aaron nahm einen magischen Stein aus seiner Tasche und rieb sie unter die Lampe. In dem Moment wurden die Schriften noch klarer.
3: Er hat keine Flügel, aber fliegt. Er hat keine Füße, aber flieht. Eine geheime Tür in der Wüste macht seine Träume wahr. Ein Rätsel.
4: Der Geist! Er möchte ein Mensch werden!
3: Ja, gut gemacht. Es war wirklich schwer, bravo! Ach, weg mit dir!
0: Aaron stieg mit der Lampe auf seinen Teppich und flog weg. Jasmin und Aladdin, die sich verlaufen hatten während des Sandsturms, fanden sich wieder vor einer geheimnisvollen Tür. Alles, was sie tun mussten, war die Tür aufzudrücken, um einzutreten.
1: Hä? Was für eine seltsame Höhle ist das?
0: Als Jasmins Stimme in der Höhle widerhallte, ging vor ihnen ein winziges Licht an. Ein wenig später sahen sie, dass dieses Licht zum blassen und blau verblasstem Geist gehörte, der nur die Fingerspitze beleuchtete.
4: Geist, also bist du hier? Was ist mit dir?
5: Ich verschwinde langsam, weil ich viel zu lange weg aus der Lampe bin. Aladdin, aber ich will ein Mensch sein.
0: Während Aladdin über eine Lösung nachdachte, hörte man Arons Stimme vor der Tür der Höhle.
3: Warum öffnet sich die Tür nicht?
0: Alle versteckten sich schnell hinter einem großen Stein. Aron öffnete die Tür mit einem Zauber und tauchte in die Höhle.
3: Ich fühle, du bist hier, Geist.
0: Aron suchte nach ihm. Als er den Geist nicht sehen konnte, tropfte er den Trank aus seiner Zauberflasche auf die Wände der Höhle. So konnte er die blauen Spuren des Geistes überall sehen.
3: Komm schon, Geist, komm raus. Dein neuer Besitzer ist gekommen. Außerdem ist deine Lampe hier.
0: Als der Geist die Lampe sah, wollte er wegrennen und trat sofort ein. Aber Aladdin warnte ihn.
2: Wenn wir ihn nicht loswerden, wirst du nie ein Mensch sein, Geist. Er wird dich für immer versklaven.
0: So konfrontierte der Geist Hexer Aron mit seiner letzten übrigen Kraft.
3: Hier ist er. Gut gemacht, Geist. Komm schon, geh sofort zurück in die Lampe.
0: Der blaue Geist schnippte mit dem Finger und Aron war in einem Kristallkäfig gefangen.
3: Was ist das?
0: Egal wie viel Magie er mit seinen Händen versuchte, nichts funktionierte.
3: Ich werde dich noch einfangen, Geist. Dann fürchte mich.
0: Sie verließen alle zusammen die Höhle. So wurde der fliegende Teppich Aron los und legte sich vor sie. Und nahm sie auf eine Reise in den Himmel. Egal wie sehr er es versuchte, der Geist konnte nicht zurück in die Lampe.
1: Warum passiert das, Geist? Warum nimmt die Lampe dich nicht?
5: Ich glaube, ich muss zuerst meine Blässe korrigieren, meine Prinzessin.
2: Wir machen, was nötig ist für dich, Geist.
0: Der Geist erzählte von den zwei großen Steinen weit weg. Er sagte, wenn er die Steine bricht und die Diamanten darin schluckt, die da rauskämen, er geheilt würde. So begaben sich Aladdin, Jasmin und der Geist auf ein neues Abenteuer mit dem fliegenden Teppich. Aber sie wussten nicht, was das schreckliche Tier, das die Steine bewachte, mit ihnen machen würde. Doch für sie kamen Freundschaft und Opferbereitschaft zuerst.

0: An diesem Morgen war Goldlöckchen sehr aufgeregt. Denn sie wollte das Rad, das ihr Mutter zum Geschenk machte, zum ersten Mal fahren.
1: Sei vorsichtig, Mädchen, fahr nicht zu weit raus!
0: Als Goldlöckchen aufs Rad stieg, wackelte sie ein wenig und fing dann in die Pedale zu treten, als würde sie fliegen. Sie fuhr mit ihrem Rad so schnell, dass wenn sie einen Moment langsamer fuhr und um sich schaute, sie bemerkte, dass sie an einem Ort war, den sie noch nicht kannte.
1: Huch, wo bin ich? Das ist der Teil des Waldes, den ich nie betreten hatte.
0: Als Goldlöckchen realisiert, dass sie zu weit weg von zu Hause war, bekam sie Angst und entschied, zurückzufahren. Während sie in voller Geschwindigkeit radelte, hörte sie einen Knall. Und sie wurde zur Seite geworfen und ihr Rad zur anderen Seite der Straße.
1: Oh, meine Beine tun weh.
0: Goldlöckchen weinte, denn sie hatte sich verfahren und zudem war ihr Reifen geplatzt. Aber Goldlöckchen war nicht die Einzige, die weinte. Sie stand auf, um zu sehen, wer noch im Wald neben ihr weinte. Sie trug ihr Fahrrad mit sich und ging in die Richtung, woher das Geräusch kam. Nicht weit weg sah sie ein kleines Schweinchen schluchzen.
1: Schweinchen!
2: Huch, wer bist du?
1: Keine Angst, ich bin Goldlöckchen. Warum weinst du, kleines Schweinchen?
2: Mein Skateboard. Ich habe es verloren.
1: Sch, weine nicht. Schau, mein Fahrradreifen ist geplatzt. Ich weinte sehr, aber das half mir nicht, es zu reparieren.
0: Als Gurki den platten Reifen sah, vergaß er sein Skateboard und beruhigte sich ein wenig.
1: Was für ein schönes Rad! Es ist schön, aber ich habe mich auch verfahren. Ich muss bis abends zurück sein.
0: Das kleine Schweinchen vergaß sein Skateboard für eine Weile, als ihm Goldlöckchen leid tat. Er sagte, dass er jeden Weg im Wald sehr gut kennen würde und wollte ihr helfen. Und vielleicht würde dabei auch sein Skateboard wiederfinden. So brachen Goldlöckchen und Gurki auf. Doch nach einer Weile erschien ein großer Wolf vor ihm.
1: Es ist der Wolf! Ach, keine Angst, Schweinchen. Vielleicht hat er sich auch verlaufen. Hallo, Wolf, hallo.
0: Der Wolf ging langsam und hungrig auf sie zu.
3: Ja, ich habe mein Essen verloren. Aber ich habe es jetzt gefunden. Ich frage mich, wen ich von euch zuerst fressen soll.
0: Als sie die Bosheit des Wolfs erkennt, bekam Goldlöckchen große Angst, aber trat vor, um das kleine Schweinchen zu beschützen.
1: Zu dieser Zeit durchstreifen Jäger den Wald und jagen Wölfe. Sie fassen dich, bevor du uns schaden kannst.
0: Der Wolf trat 2 Schritte zurück, als er hörte, was Goldlöckchen sagte.
3: Jäger? Oh, ich habe ja solche Angst.
0: Der Wolf sprang mit einer schnellen Bewegung auf sie zu. Das kleine Schweinchen schaffte es zu entfliehen. Jedoch war Goldlöckchen in den Wolfsklauen gefangen.
1: Ah, Hilfe! Hilf mir! Der Wolf hat mich!
0: Der Wolf rannte mit Goldlöckchen im Arm zu seinem Versteck.
3: Zuerst fresse ich dich und dann gehe ich zurück und fange dein Schweinchen.
0: Obwohl Gurki dem Wolf nachlief, verlor er den Wolf aus den Augen, weil er nicht schnell genug war. Dann kehrte er zurück nach Haus, um seine Brüder um Hilfe zu bitten. Auf der anderen Seite fesselte der gierige Wolf Goldlöckchen an einen Fels in seinem Versteck.
3: Alles klar, kleines Mädchen, warte hier. Ich fange jetzt auch das Schweinchen und hab heute Abend ein Festmahl.
0: Als der Wolf gerade sein Versteck verlassen will, entdeckt Goldlöckchen das Skateboard in der Ecke der Höhle.
1: Huch, das ist doch Gurkis Skateboard. Dann hast du es gestohlen.
0: Der Wolf wurde wütend auf Goldlöckchen, das ihn einen Dieb nannte. Er nahm das Skateboard stieg darauf und hatte Spaß dabei, es links und rechts zu fahren.
3: Das ist jetzt mein Skateboard. Ich werde jetzt sogar meinen Namen mit meinen Krallen darauf ritzen. Juhu, juhu.
0: Währenddessen kamen Gurki und seine Brüder schließlich am Versteck an. Aber da der Wolf mit dem Skateboard beschäftigt war, bemerkte er sie nicht. Gurki näherte sich ruhig Goldlöckchen.
1: Hey, Schweinchen, kommst du, um mich zu retten?
4: Ja, sei ruhig, Goldlöckchen.
0: Gurki band Goldlöckchen schnell los. Wolf drehte sich mit dem Skateboard im Arm um und nahm Blickkontakt zu Goldlöckchen und Gurki auf.
3: Was? Schweinchen? Klaust du mein Essen?
1: Mein Skateboard! Das ist mein Skateboard! Hier, in Wolfs Händen!
0: Der Wolf warf das Skateboard zur Seite, um auf Goldlöckchen und das Schweinchen zu springen. Und während er zu ihnen lief, kamen Gurkis Brüder herein. Sie warfen die kleinen, dornigen Kastanien in ihren Taschen auf den Wolf. Als die Kastanien seine Füße stachen, stolperte der Wolf und fiel zu Boden.
3: Oh, oh, was ist das? Sie tun mir weh. Kommt rein, Schweinchen, jetzt fange ich euch.
0: Dies schreckte ihn jedoch nicht ab und er stand wieder auf. Er wollte sich gerade auf die Brüder stürzen, während die dornigen Kastanien an ihm klebten, als Gurki sich das Skateboard schnappte und schnell aus der Höhle floh, mit Goldlöckchen und seinen Brüdern auf dem Board.
1: Ja, geschafft, wir haben es geschafft. Hey, hurra, ja.
0: Der gierige Wolf starrte auf die sich zurückziehenden Schweinchen und Goldlöckchen. Der Wolf erkannte zu spät, dass es schlecht war, Dinge mitzunehmen, die ihm nicht gehörten. Als sie den Wolf los wurden und an Schweinchens Haus ankamen, wartete auf Goldlöckchen eine Überraschung.
1: Komm, nimm die Abdeckung ab.
0: Als Goldlöckchen die Abdeckung abnahm, sah sie ihr Rad, das bereits repariert wurde. Und sie war so glücklich.
1: Oh, ihr habt mein Rad repariert. Danke, Schweinchen.
0: Gurki trat auf sein Skateboard, Goldlöckchen stieg auf ihr Rad und sie machten sich auf dem Heimweg. Von diesem Tag an hielt die Freundschaft zwischen Gurki und Goldlöckchen ein Leben lang.

0: ein deutsches Märchen.
1: Die Glücksgaloschen. Der General hatte das größte und schönste Haus der ganzen Stadt. Also, als er einmal eine Party schmiss, kamen alle geladenen Gäste.
2: Oh, natürlich nicht. Die Zeit von König Hans war die größte Zeit in der Geschichte. Damals lebten alle ein friedliches und einfaches Leben. Die Menschen von heute interessieren sich nicht einmal mehr füreinander.
3: Oh, da bin ich anderer Meinung. Die Umgebung wird sich ständig verändern und wachsen. Und die Menschen kümmern sich heute darum. Schau, so viele Gäste sind zur Party gekommen. Sie kümmern sich um mich.
1: Der Stadtrat wusste, dass sich niemand um den Gastgeber kümmerte. Aber er wusste nicht, dass der General, wenn alle gehen, wieder allein im großen Haus sein wird.
3: Nun, Sie sind jetzt beschäftigt. Aber ich bin sicher, dass Sie meinetwegen hierher gekommen sind. Nicht wegen des Essens.
2: Ja, natürlich.
4: Sir, ich fürchte, wir haben keine Gläser mehr.
3: Keine Gläser mehr? Was meinst du damit?
4: Ich meine, es gibt keine Gläser mehr für die Gäste.
3: Oh, ich weiß, was das bedeutet.
4: Aber Sie haben gerade gesagt,
3: Ruhe jetzt! Besorg neue Gläser aus dem Lagerraum.
4: Ja, Sir, auf jeden Fall.
1: Der Lagerraum ist der dunkelste Raum im Haus. Hier werden die unerwünschten Dinge aufbewahrt. Aber der Lagerraum des Hauses des Generals hatte in dieser Nacht etwas mehr zu bieten.
5: Oh! Mir ist ganz schwindelig.
6: Ja, wer hätte gedacht, dass das Fliegen im Kreis so etwas bewirkt?
5: Was ist passiert? Sorgfalt, hast du Kopfschmerzen? Bist du auch immer im Kreis gelaufen?
6: Warum um alles in der Welt muss ich auf dich aufpassen? Du bist der Assistent des Glücks, nicht meiner. Das ist nicht fair.
5: Es tut mir so leid. Aber du weißt, dass das Glück im Urlaub ist. Ich nehme nur dessen Platz ein, bis es wieder da ist. Es sagte etwas über... Das Glück muss mit Sorgfalt behandelt werden.
6: Oh, es muss mit Sorgfalt gepflegt werden.
5: Ja! Du solltest es eigentlich wissen. Heute ist mein Geburtstag.
6: Okay, gut. Dann werden wir heute etwas Interessantes tun.
5: Oh, ich bin froh, dass du das sagst.

0: Warte, was ist das denn? Ich habe sie noch nie im Vorratskeller gesehen.
1: Das ist mein Geschenk an die Menschheit. Siehst du? Das sind keine gewöhnlichen Galoschen. Es sind die Galoschen des Glücks. Wer diese Schuhe trägt, bekommt, was er will.
0: Wie? Was?
1: Was? Was ist passiert? Ist das nicht das Tollste?
0: Nein, das ist eine schlechte Idee. Das bringt nur Probleme. Große Probleme. Die Menschen wissen nicht, was sie wollen. Sie sind nie vorsichtig mit ihren Wünschen.
1: Oh, du denkst zu viel nach. Das wird eine gute Sache sein. Du wirst sehen.
0: Oh, das werde ich. Und so wirst du es auch tun.
2: Oben im Saal begannen die Gäste zu gehen.
0: Oh, nein. Das sind nicht deine Schuhe. Seht sie euch an. Deine sind genau da.
2: Aber die Galoschen wählten ihren Besitzer selbst.
3: Oh, toll. Das ist es, wovon ich gesprochen habe. Niemand kümmert sich um diese Stadt oder einander. Der General lag so falsch. Ich wünsche es mir. Ich wünschte so sehr, ich wäre zurück in der Zeit, als König Hans herrschte.
0: Oh, das hätte er wirklich nicht sagen sollen.
3: Ich hätte dem General gerade sagen sollen, dass alle Gäste nur für die Party da waren und nicht für ihn. Das ist nicht fair. Wie konnten Sie eine so große Pfütze direkt an der Straße hinterlassen? Jetzt muss ich mir die Schuhe putzen. Wo ist der Bürgersteig hin? War ich falsch abgebogen? Warte, wann hat es aufgehört zu regnen?
4: Pass auf, wo du hinläufst, Junge.
3: Du, pass auf, Junge. Du darfst nicht mitten auf einer Straße reiten. Junge, wie alt war dieser Mann? Und was hatte er an? Er muss zu einer Maskerade gehen, wo sich jeder wie jemand aus der alten Zeit verkleidet. Wo ist dieser Kostümball, zu dem ich nicht eingeladen wurde?
5: Was machst du hier ohne Rüstung?
3: Das ist sehr großzügig von dir, aber ich denke nicht, dass ich uneingeladen zum Maskenball gehen sollte.
6: Ein Maskenball? Und wer braucht denn eine Einladung, einen Krieg zu führen? Unser Königreich ist in Gefahr. Es ist unsere Pflicht, sie mit unserem Leben zu schützen.
3: Der Sieg wird uns gehören!
5: Der Sieg wird uns gehören!
6: Der Sieg wird uns gehören!
3: Oh, ihr nehmt eure Rollen sehr ernst, muss ich sagen.
6: Verschwendet nicht unsere Zeit. Holen wir ihm eine Rüstung.
5: So eine große haben wir nicht. Hol ihm ein Schwert und ein Schild.
3: Ja!
7: Yeah.
3: Hör zu, das ist ein Fehler. Ich bin kein Soldat. Ich denke...
5: Angriff!
8: Oh, er lebt. Werfen wir ihn in den Kerker. Er ist unser Feind.
3: Nicht in den Kerker, nein! Oh, ich bin eingeschlafen. Das ist eine Schande. Was haben Sie mir ins Essen getan? Oh, ich irrte mich. Diese Zeiten sind besser als die von König Hans. Niemand mag Krieg. Zumindest kann ich jetzt wieder zurückgehen und friedlich auf meinem bequemen Bett schlafen.
7: Oh, wer hat denn den Müllsack hier gelassen? Ich sollte das in den Müll werfen. Oh, wer hat denn die hier hingestellt? Das ist seltsam. Ich habe sie noch drinnen hingestellt. Jetzt, wo sie hier sind, ziehe ich sie einfach an. Meine Füße sind kalt. Oh nein! Etwas mehr!
0: Bitte sag es nicht. Bitte sag es nicht.
7: Oh, ich wünschte, mein Körper wäre so lang, um die Tasche zu erreichen.
1: Nein!
2: Aber es war bereits zu spät.
7: Wow! Wie ist das passiert? Ah! Das ist ein Problem. Wie komme ich nur da raus? Ah! Ich stecke fest. Ah! Was soll ich jetzt machen? Ich wünschte, der Müllsack wäre überhaupt nicht hier. Was? Wo ist der Müllsack hin?
0: Wünsch dir das Richtige, du Narr.
7: Ist hier ein Geist in der Nähe? Warum passiert mir das alles? Bitte verschont mich. Ich wünschte, ich hätte nie diesen bösen Müllsack aufgehoben.
0: Oh, endlich.
7: Oh, bleib weg von mir. Ah, Geist in der Tasche. Geist in der Tasche.
2: Gerade als die Feen dachten, dass das Schlimmste nun vorbei sei, kam der Wachmann angerannt.
9: Was? Was ist passiert? Wer schreit hier? Puh, hier ist niemand. Was für ein Leben. Ich mache eine Pause von 10 Minuten und jemand schreit. Oh, wessen Schuhe sind das? Oh, wow. Diese sind so bequem. Das müssen die Schuhe des Generals sein. Nun, ich darf ihn jetzt nicht stören. Es ist zu spät. Ich kann sie morgen zurückbringen. Wie glücklich und ehrenhaft es ist, der General zu sein. Ein großes Haus, Diener zu seinen Diensten. Was für ein Leben. Ich wünschte, ich könnte mit ihm tauschen. Er hat mehr Glück als ich. Was für ein tolles Leben. Ich habe jetzt ein großes Haus. Die Leute respektieren mich. Ich kann tun, was ich will. Wann immer ich will. La la la la la. Ich liebe mein Leben.
2: Der Wachmann war jetzt eindeutig der glücklichste Mann. Aber wie lange wird der Reichtum einen zufriedenstellen?
9: Oh, mir ist so langweilig und so einsam. Was nützt dieses große Haus, wenn ich für den Rest meines Lebens allein leben werde? Oh, ich wünschte, ich hätte etwas Gesellschaft. Dieser Wachmann ist viel glücklicher als ich. Er hat eine Familie, zu der er zurückkehren kann. Ich wünschte, ich könnte mit ihm tauschen. Er hat viel mehr Glück als ich. Oh, was für ein seltsamer Traum. Ich bin dankbar für das Leben, das ich habe. In einer Stunde bin ich wieder bei meiner Frau und meinen Kindern. Ich habe wirklich mehr Glück als der General. Oh, eine Sternschnuppe. Es wird so schön sein, sie aus nächster Nähe zu sehen. Ich wünschte, ich könnte bis zum Mond hinauffliegen. Wie würde sich das wohl anfühlen?
1: Nein!
9: Was ist passiert hier? Bin ich gestorben? Nein, wie ist das passiert? Hilfe!
2: Aber wer würde ihm helfen? Der arme Wachmann flog hoch und weiter und weiter. Er hatte sich etwas gewünscht, was er nie wollte. Aber die Glücksgaloschen kümmerten sich nicht darum. Sie erfüllen jeden Wunsch. Doch jetzt war er auf dem Mond. Er verstand nicht, was passiert war. Er schlug sich selbst, um aus dem Traum aufzuwachen. Die Erde hing über seinem Kopf wie ein riesiger Ball. Der Wachmann war verängstigt und besorgt. Würde er nie wieder zu seiner Familie zurückkehren? Er lag dort auf dem Mond und weinte. Aber was ist mit dem Wachmann auf der Erde passiert?
10: Hallo? Kannst du mir sagen, wie spät es ist? Oh, was ist mit Ihnen passiert?
2: Der Fremde rief sofort den General und sie brachten den Wachmann in das nahegelegene Krankenhaus. Dort, auf dem Bett liegend, waren die Ärzte völlig verwirrt. Wie kann so ein gesunder Mann plötzlich aufhören zu reagieren?
10: Wir werden noch ein paar weitere Tests an ihm durchführen müssen. Warum trägt er diese Schuhe auf dem Krankenhausbett? Schwester, bitte zieh sie aus.
11: Hier. Lassen Sie mich Ihnen helfen.
1: Ah.
2: und der Verstand des Wächters war wieder da.
9: Erde, Erde, meine Frau, meine Kinder, ich kann zu ihnen zurückkehren. Erde, süße, süße Erde.
11: Letztlich ist er jetzt aufgewacht. Danke, Doktor. Ich werde jetzt gehen.
0: Sir, ich denke, die gehören wohl dem Wachmann?
11: Oh ja, ich werde sie ihm zurückgeben.
1: Oh, ich bin diese Galoschen jetzt leid. Wir müssen sie zurückbekommen, bevor sie die Wünsche anderer erfüllen.
0: Nun, der General muss sie irgendwo versteckt halten. Wir können sie nicht nehmen, wenn alle zusehen.
11: Hallo. Du siehst allein und traurig aus.
12: Und? Was geht dich das an?
11: Oh, es ist kalt. Du hast keine Schuhe. Möchtest du diese bequemen und weichen Schuhe tragen, um deine Füße zu bedecken?
12: Nun, wenn meine Wünsche erfüllt werden, weißt du, was ich mir wünschen würde? Ich würde mir ein Haus zum Wohnen und jemanden wünschen, der sich um mich kümmert. Du weißt nicht, wie es ist, ganz allein auf der Straße zu leben. So wie du gekleidet bist, lebst du wahrscheinlich in einem großen Haus mit einer liebevollen Familie.
11: Ich wohne in einem großen Haus, aber ganz allein. Ich verstehe deine Probleme, mein Junge. Möchtest du bei mir wohnen? Ich habe keinen Sohn und mein Haus könnte einen starken kleinen Jungen gebrauchen, der seine Meinung sagen kann.
12: Was? Wirklich?
11: Ja, natürlich. Begleite mich.
12: Kann ich diese Schuhe tragen?
11: Sie sind zu groß für dich. Ich kaufe dir neue. Und ich werde auch neue Kleider für dich kaufen. Und Spielzeug und Süßigkeiten. Magst du Süßigkeiten?
12: Wow, ich liebe Süßigkeiten.
1: Oh, siehst du? Meine Galoschen brachten Glück.
0: Stimmt, tatsächlich. Aber nur einmal, als niemand sie trug. Sei bloß nicht so stolz auf dich. Du hast einen Mann auf den Mond geschickt. Menschen brauchen diese Glücksgaloschen nicht. Alles, was sie brauchen,

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2: Schneewittchen und die Schlafwandlerzwerge. Es war einmal in einem der fernen Länder lebten Schneewittchen, Prinz Antwan und die sieben Zwerge zusammen in einem riesigen Schloss. Eines Tages ging das schöne Schneewittchen in den Schlossgarten. Die Zwerge kümmerten sich normalerweise um die Gartenarbeit und das Mähen, aber an diesem Morgen waren sie nicht zu sehen. Also fragte sich Schneewittchen, wo sie waren.
3: Ey, Silly, Shai, wo seid ihr? Wo seid ihr? Wo seid ihr?
2: Da sie nicht draußen waren, überprüfte sie ihren Platz im Schloss. Sie öffnete die Tür leicht, sah oder hörte aber keinen von ihnen. Also begann sie, sich Sorgen zu machen.
3: Wo sind sie hin? Und warum haben sie mir nichts gesagt? Wussten sie nicht, dass ich mir Sorgen machen würde?
2: Schneewittchen kehrte zum Schloss zurück. Sie suchte überall nach den Zwergen, konnte sie aber nicht finden. Am Tag zuvor hatten alle sieben Zwerge ihr altes kleines Haus besucht. Sie hatten Schneewittchen nichts gesagt, weil sie sie mit einer schönen Blume überraschen wollten. Sie räumten ihren Garten auf und fanden eine schöne orangefarbene Blume aus ihrem Garten. Dann machten sie sich auf den Weg, um zum Schloss zurückzukehren. Am Ende der Straße kamen sie zu ihrem Boot am Fluss. Sie sprangen alle hinein und überquerten problemlos die andere Seite des Flusses. Aber sobald sie aus dem Boot stiegen, was hatten sie da gesehen? Es war Dunkhoff, der alte Assistent der bösen Königin Hella. Da stand er mit einer Flasche Wasser in der Hand.
4: Oh nein! Ah, es ist Dunkhoff!
5: Hallo! Süßer, süßer kleiner Zwerg.
6: Geh bitte auf den Weg, Dunkhoff.
4: Ja, schau, wir sind sieben und du bist einer. Ihr könnt uns also nicht schlagen.
5: Okay, beruhigt euch. Meine Absicht ist es, euch nicht zu verletzen. Ich wollte euch etwas Wasser anbieten. Ihr seht durstig aus.
4: Nicht nötig, wir trinken kein Wasser.
6: Naja, ärgerlich. Ich wünschte, sie hätten nicht so schnell geantwortet. Sehen Sie, Shai und Lazy sehen schon ziemlich durstig aus.
4: Aber er...
6: Danke, Dunkhoff. Etwas Wasser wäre wirklich gut.
2: Dunkhoff gab Ace die Flasche in die Hand und die Zwerge tranken einen nach dem anderen aus dem Wasser. Dunkhoff fing an zu lachen. Er lachte so sehr, dass er umfiel. Und wenn er noch länger gelacht hätte, wäre er vielleicht ohnmächtig geworden.
6: Was ist so lustig, Dunkhoff? Warum lachst du so viel?
5: Ja, der Plan meiner Großkönigin hat funktioniert. Kommt, folgt mir, schlafwandelnde Zwerge.
2: Die Zwerge hatten nicht bemerkt, dass etwas Magisches im Wasser war und plötzlich schliefen sie alle ein. Dunkhoff kam näher und streute einen magischen Staub auf sie. Dann standen sie alle auf und begannen zu laufen, während sie noch schliefen. Selbst der laute Schlaf des faulen Zwerges konnte sie nicht wecken.

0: So ist richtig, Zwerge. Kommt hier entlang. Kommt, verschlafene kleine Deckelzwerge, kommt. Kommt.
1: Während die Zwerge gehorsam Dunkhoff folgten, bemerkte Schneewittchen die Schritte der 7 Zwerge im Garten. Die Fußspuren der 7 Zwerge. Wenn ich diesen Spuren folge, dann kann ich sie ja vielleicht finden. Also ging Schneewittchen die Straße entlang. Währenddessen beobachtete die böse Hella heimtückisch die Prinzessin durch die Glaskugel.
2: Du bist mir schon wieder in die Falle getappt, Schneewittchen. Ich werde dich niemals gehen lassen, bevor ich deine Schönheit zerstört habe. Jetzt falle ich in meine Falle, um die Freunde zu retten, die du so sehr liebst.
1: Die 7 Zwerge betraten Hellas Höhle einer nach dem anderen und ließen sich in einer Ecke nieder. Draußen auf der Straße folgte Schneewittchen den Fußspuren auf dem Waldweg und bemerkte, dass der Weg sie zu Hellas Höhle führte.
3: Ich hätte es mir denken können. Hella führt wieder einmal nichts Gutes im Schilde. Was hat sie mit meinen kleinen Freunden gemacht? Ich muss es herausfinden und sie aufhalten.
1: Als Schneewittchen sich Hellas Höhle näherte, erschien plötzlich eine Fee hinter ihr.
3: Wow, eine Fee. Ich traue meinen Augen nicht.
1: Die Fee konnte nicht mit Schneewittchen sprechen, aber gab ihr eine Zauberflöte.
3: Aber ich weiß nicht einmal, wie man Flöte spielt.
1: Die Prinzessin verstand zuerst nicht, wofür die Flöte gedacht war. Die Fee machte einen magischen Kreis um Schneewittchen, um sie vor Hellas bösen Bannern zu schützen. Und dann verschwand die Fee im Wald. Schneewittchen nahm die Flöte mit und setzte ihren Weg fort. Und nach einer Weile erreichte sie Hellas Höhle.
3: Hella!
2: Ich habe auf dich gewartet, Schneewittchen.
3: Offensichtlich hat dich dein böser Plan nicht aufgehalten. Ich weiß, dass du meine Zwergenfreunde entführt hast. Wo sind sie jetzt?
2: Entführt? Ich? Sie kamen freiwillig hierher. Und jetzt dienen sie mir. Kniet nieder, Zwerge! Kniet nieder!
1: Die Zwerge kamen einer nach dem anderen zu Hella und knieten vor ihr nieder. Aber ihre Augen waren noch immer geschlossen und sie befanden sich in einem sehr, sehr tiefen Schlaf.
3: Meine Zwerge, was ist passiert? Öffnet eure Augen!
2: Sie können dich nicht hören. Sie werden nur meine Befehle befolgen. Zwerge, umzingelt Schneewittchen. Lasst uns ihre Schönheit mitnehmen. Wir wollen sie mitnehmen. Wir wollen sie mitnehmen.
1: Die 7 Zwerge gehen auf Schneewittchen zu, schlafwandelnd. Die Prinzessin war verwirrt und ängstlich. Dann erinnerte sie sich an die Flöte, die ihr die Fee geschenkt hatte, und begann, sie zu spielen. Und beim Klang der Zauberflöte erwachten die Zwerge aus ihrem tiefen Schlaf.
4: Meine Prinzessin, was ist los? Wo sind wir? Schau, ist das nicht die böse Königin Hella?
5: Bleib weg von uns!
1: Schneewittchen spielte weiter Flöte. Hella und Dunkhoff konnten den Klang nicht mehr ertragen und rannten in den hinteren Teil der Höhle. Schneewittchen verstand nicht, warum sie flohen. Aber sie war sehr froh, dass die Flöte funktionierte.
3: Ich schätze, das wird sie eine Weile aufhalten. Lasst uns hier verschwinden.
1: Schneewittchen und die 7 Zwerge verließen die Höhle und nahmen den Weg zur Burg auf sich. Die 7 Zwerge waren sehr glücklich, wieder in der Burg zu sein.
4: Meine Prinzessin, wir haben die Burg tatsächlich verlassen, um Ihnen ein kleines Geschenk zu bringen. Diese besondere Blume wächst nur im Garten unseres Hauses und wir wollten sie Ihnen bringen.
3: so eine schöne Blume.

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2: Das Wasser war ruhig und blau. Er saß dort und sein Angelhaken schwamm tief im Meer. Ein paar Stunden vergingen und er wurde müde.
3: Ich schätze, wir werden heute von Früchten leben müssen. Oh, warte. Ich fühle da etwas.
2: Der Mann hielt seine Angel fest und begann zu ziehen.
3: Oh, ist das schwer. Das muss ein großer sein.
2: Als er sah, was er am Haken hatte, war er sehr überrascht, eine Flunder zu sehen. Sie war ganz bunt und glänzte.
3: Oh, eine Flunder. Wieso ist sie nur so schwer? Vielleicht hat sie zu viel gefressen?
4: Nein, Fischer. Deshalb wiege ich nicht mehr als die anderen Fische.
3: Was? Hast du gerade mit mir gesprochen? Wieso kannst du sprechen? Woher kennst du meinen Namen?
4: Ich weiß viel mehr über dich. Ich bin kein normaler Fisch. Ich bin ein verzauberter Prinz. Lass mich gehen. Ich werde dir sowieso nicht gut schmecken. Bitte, töte mich nicht.
3: Oh, sag nichts mehr. Ich werde bestimmt keinen sprechenden Fisch töten. Los, geh schon.
4: Ah, danke.
2: Der Mann war begeistert, seiner Frau von der Flunder zu erzählen. Er eilte nach Hause und vergaß, dass er seiner Frau heute keinen Fisch mitbringen würde.
3: Schatz, ich muss dir etwas sagen. Komm schnell.
5: Was? Kein Fisch heute?
3: Oh nein, ich hatte eine Flunder gefangen. Sie konnte sprechen. Sie sagte mir, sie sei ein verzauberter Prinz.
5: Was? Was ist dann passiert?
3: Dann habe ich ihn gehen lassen. Er ist jetzt im Meer.
5: Du hast einen verzauberten Fisch gefangen und ihn einfach so gehen lassen? Warum solltest du das tun? Wir sind arm und hungrig. Wir leben in dieser stinkenden Hütte. Du hättest wenigstens nach einem besseren Haus fragen können.
3: Wie kann er mir ein Haus geben? Das kann er doch nicht. Wir müssen glücklich sein mit dem, was wir haben.
5: Ich werde glücklich sein, wenn ich in einem Haus wohne. Sagtest du nicht, er sei ein verzauberter Prinz? Du hast sein Leben verschont. Er kann so viel für uns tun. Geh zurück und frag ihn nach einer Hütte.
2: Der Ehemann zögerte, aber er ging zurück ans Meer. Zu seiner Überraschung war das Wasser etwas grün und gelb geworden.
3: Zauberfisch, kannst du mich hören?
2: Die Flunder kamen in kürzester Zeit an die Oberfläche, als ob sie darauf warten würde, dass der Fischer zurückkäme.
3: Meine Frau ist nicht glücklich.
4: Was will sie denn?
3: Sie will ein Haus.
4: Geh zurück, sie hat es bereits.
2: Der Mann lief zurück und sah, dass seine Frau an der Holztür eines schönen Hauses stand. Das Haus war gepflegt und sauber. Es hatte auch Möbel und einen Kamin.
5: Schatz, sieh nur, dieses Haus ist so viel größer und sauberer.
3: Ja, wir haben jetzt auch einen Kamin. Das ist eine schöne Sache, nicht wahr? Bist du jetzt glücklich? Wir können hier ewig leben.
5: Für immer? Das werden wir sehen. Lass uns essen und ins Bett gehen.
2: In dieser Nacht schlief die Frau nicht gut. Sie dachte immer wieder daran, was sie glücklich machen könnte. Am Morgen wartete sie bereits auf ihren Mann am Esstisch.
5: Guten Morgen, mein Gatte. Hör zu, dieses Haus ist zu klein für uns. Ich will einen Palast und ich will eine Königin sein. Geh zur Flunder und bitte sie, uns einen Palast zu geben.
3: Was? Warum willst du Königin werden? Das ist doch genug für uns.
5: Lass mich das entscheiden. Geh zur Flunder und mach mich zur Königin.
2: Der Ehemann ging zögernd zum Meer. Das Wasser war heute violett und die Winde wehten heftig.
3: Zauber!

0: Meine Frau ist nicht glücklich.
1: Was will sie denn?
0: Sie will einen Palast und sie will Königin werden.
1: Geh zurück, sie hat es bereits.
2: Als der Ehemann zurückkam, war das Haus weg. Stattdessen stand dort ein Palast mit großen Messingtüren. Es gab viele Diener, die überall hin eilten. Er sah seine Frau auf einem Thron sitzen. Sie hatte eine Krone auf dem Kopf.
0: Du bist jetzt eine Königin.
3: Ja, ich bin eine Königin.
0: Das ist schön, nicht wahr? Bist du jetzt glücklich?
3: Nein. Die Königin zu sein ist nicht genug. Ich will Kaiserin werden.
0: Hä? Was? Ich weiß, was du denkst. Die Flunder kann dich nicht zur Kaiserin machen. Das ist unmöglich.
3: Das weißt du nicht. Geh zu dem Fisch und mach mich zur Kaiserin.
2: Wieder ging der Fischer zögernd auf das Meer zu. Er schaute auf das braune Wasser und fragte sich, was es verursacht haben könnte.
0: Zauberfisch, kannst du mich hören? Meine Frau ist nicht glücklich.
1: Was will sie denn?
0: Sie will Kaiserin werden.
1: Geh zurück, sie hat es bereits.
2: Der Fischer eilte nach Hause und überlegte, ob seine Frau jetzt glücklich sei. Als er den Palast erreichte, gab es nun goldene Türen anstelle der großen Messingtüren. Das Haus war noch größer geworden. In seinem Inneren saß seine Frau auf einem goldenen Thron. Alle Minister und Könige standen vor ihrem Thron. Sie hatte eine goldene Kugel in einer Hand und ein Zepter in einer anderen.
0: Liebling, du bist jetzt wirklich die Kaiserin.
3: Ja, das bin ich. Habe ich dir nicht gesagt, dass der Fisch das möglich machen wird?
0: Ja, das hast du. Bist du glücklich?
3: Oh, das weiß ich nicht. Wir werden sehen. Wir hatten einen langen Tag. Wir müssen jetzt schlafen gehen.
2: Der Fischer hatte Angst, dass die Frau eine weitere Forderung stellen würde. Aber er war müde vom Laufen den ganzen Tag. Er fiel sofort in einen tiefen Schlaf, als er sich hinlegte. Aber seine Frau konnte nicht schlafen. Sie saß da und dachte, was sie wohl noch glücklicher machen könnte. Eine Woche verging. Jeden Abend betete der Fischer, dass seine Frau glücklich werde. Aber jede Nacht saß sie auf dem Bett und schaute zum Mond und zu den Sternen. Eines Nachts wurde sie des Denkens müde und wollte sich ausruhen, doch...
3: Was? Es ist schon Morgen! Wie kann die Sonne jetzt aufgehen? Weiß sie nicht, dass ich seit einer Woche nicht geschlafen habe? Gatte, wach auf! Ich will die Sonne und den Mond kontrollieren! Ich will nicht, dass sie sich ohne meine Erlaubnis bewegen! Ich will die Allmächtige werden, die Göttin sein!
0: Was? Bitte, hör auf damit! Ich kann nicht zurückgehen und unser Leben riskieren!
3: Du riskierst nicht unser Leben? Ich werde unser beider Leben besitzen. Nichts wird uns je berühren. Geh zum Fisch und mach mich zur Allmächtigen.
0: Nein, Liebes. Du weißt nicht, was du da verlangst.
3: Ich halte das nicht mehr aus. Wenn du jetzt nicht gehst, werde ich sehr wütend sein. Sehr verärgert.
2: Der Fischer wollte seine Frau glücklich sehen. Aber er wusste, dass das falsch war. Draußen kreisten die Wolken über dem Meer und der Wind brüllte.
0: Oh, wann wird das enden? Das ist so falsch. Das Wasser ist heute so pechschwarz. Ich habe wirklich Angst. Zauberfisch, kannst du mich hören? Fisch, meine Frau ist immer noch nicht glücklich.
1: Was will sie denn noch?
0: Sie will die Allmächtige werden. Eine Göttin.
1: Geh zurück. Sie hat es bereits.
2: Der Fischer rannte, so schnell er konnte, zurück.
0: Oh, ich weiß nicht, was aus meiner Frau geworden ist. Ich muss zu ihr. Oh, nein, was?
2: Der Fischer erkannte, dass seine Frau weg war. Sie war nirgendwo zu finden. Er suchte und suchte. Er rannte zurück zum Meer. Das Wasser war nun ruhig und klar. Die Wolken hatten sich aufgelöst und die Sonne schien hell.
0: Zauberfisch! Oh, magischer Fisch! Kannst du mich hören? Bitte komm zurück! Was hast du mit meiner Frau gemacht?
1: Ich habe dir den Wunsch erfüllt. Sie wollte die Allmächtige sein, die Göttin. So ist es nun. Niemand hat die Allmächtige je gesehen. Sie ist jetzt unbekannt für jeden.
0: Nein, bitte, gib sie mir zurück.
1: Ich kann einen Wunsch nicht rückgängig machen.
0: Warte, ich weiß. Bisher habe ich nur für meine Frau gefragt. Du hast dir alle Wünsche erfüllt. Aber ich habe dir das Leben gerettet. Erfülle mir jetzt meinen Wunsch.
1: Du hast recht. Was willst du denn?
2: Der Fischer atmete tief durch.
0: Ich will, dass meine Frau glücklich ist.
1: Geh zurück, Freund. Sie hat jetzt alles, was sie braucht, um wirklich glücklich zu sein.
2: Der Ehemann eilte nach Hause. Er war überrascht. Er sah seine Frau an der Tür seiner alten kleinen Hütte stehen. Aber sie stank nicht mehr. Er rannte auf seine Frau zu.
0: Oh, du bist zurück! Du bist zurück!
3: Ja, Liebes. Ich habe erkannt, dass Paläste und Throne kein Glück bringen können. Lass uns nach Hause gehen.
2: Von diesem Tag an hatten der Fischer und seine Frau keinen einzigen Tag lang Hunger. Die Frau erkannte, dass das Glück in den einfachen Dingen des Lebens liegt. Und sie lebten glücklich bis ans Ende ihrer Tage.

0: Eines Tages in einem Land weit, weit weg war das Wetter viel heißer als sonst. Die Blumen, die von den Dorfbewohnern gepflanzt worden waren, verwelkten wegen der Hitze. Die Tiere wurden schneller müde und die Wächter des Königs schwitzten nonstop in ihrer Kleidung.
1: Oh, heute ist es heißer als gestern. Ich gehe unter in diesen Klamotten.
0: Weder der König noch seine Soldaten noch die Dorfbewohner konnten den Grund für die zunehmende Temperatur von Tag zu Tag verstehen. Ein junges Mädchen namens Maria war sehr verärgert, als sie die verrottete Ernte auf ihrem Feld sah.
2: Wenn das so weitergeht, wird mein ganzes Gemüse vertrocknen. Diese Hitze muss sofort beendet werden.
0: Maria ging vor den König und beschwerte sich über die Hitze in der Luft und sprach über das Austrocknen der Felder. Der König beauftragte einen seiner Ritter, um die Ursache der Hitze zu finden. Der junge Ritter war auf dem Weg, auf den Berg aufzubrechen, mit ganz viel Mut. Schließlich sah er einen Drachen in der 7. Höhle des Berges mit 7 Höhlen. Der Drache spuckte Feuer. Mit seinem Atem. Und er hielt nie seinen Mund. Als der Ritter erkannte, dass die Hitze von diesem Drachen kommt, rannte er auf ihn zu, mit seinem Schwert, um ihn aufzuhalten. Der Drache spuckte Feuer und brachte den Ritter mit einem Atemzug zurück ins Dorf. Der Drache spuckte weiter Feuer durch seinen Mund über das Dorf. Der Ritter ging an den Dorfbewohnern vorbei, in einer vom Feuer geschwärzten Rüstung. Maria und die anderen Dorfbewohner waren sehr traurig über den Zustand des Ritters. Der Ritter andererseits ging vor den König und erzählte alles, was passiert war.
1: Mein König, ein wütender Drache spuckt ständig Feuer über unser Dorf. Deshalb steigt die Temperatur. Ein Drache? Ja, seht, was das Drachenfeuer mit meiner Rüstung gemacht hat.
0: Der König konnte nicht glauben, was er da hörte. Mehrere Tage lang schloss er sich in seinem Zimmer ein und dachte darüber nach, wie sie den Drachen besiegen könnten. Dann rief er seinen Herold und gab ihm eine Aufgabe. Der Herold versammelte die Dorfbewohner um ihn herum und verkündete den Willen des Königs.
1: Die Temperatur in unserem Dorf ist wegen des Drachens, der in der 7. Höhle des Berges mit den 7 Höhlen lebt, gestiegen. Dieser Drache ist sehr mächtig und spuckt ständig Feuer. Unser König hat angekündigt, dass er all sein Gold für jene geben wird, die dieses Monstrum zur Strecke bringen.
0: Als sie hörten, was der Herold sagte, waren die Dorfbewohner entsetzt. Jeder von ihnen trat einen Schritt zurück und begann, in ihre Häuser zurückzukehren. Doch genau in diesem Moment trat die junge Bäuerin Maria mit großem Mut vor. Ich kann den Drachen heimsuchen.
1: Was? Du bist nur ein Mädchen, das Felder umgräbt. Wir brauchen starke und mächtige Männer, die kämpfen. Freiwillige vor!
2: Das kannst du nicht tun, Maria.
1: Maria, nein! Die Drachenjagd ist nichts für dich.
0: Überall war Stille. Trotz der Auszeichnung durch den König meldete sich niemand außer Maria. Ich bin ein hart arbeitendes Mädchen, die Tiere und ein Feld hat. Ich bin bereit, mein Bestes zu tun, um diese Hitze zu beenden. Andernfalls werden meine Felder und die aller Dorfbewohner, die Mühe aller Dorfbewohner zerstört. Weder der Herold noch die Dorfbewohner hörten auf Marias Worte. Trotzdem, am nächsten Tag nahm Maria ihren Pfeil und Bogen und machte sich auf den Weg. An diesem Tag war es noch heißer als an jedem anderen Tag. Außerdem war der Aufstieg nicht einfach auf den Berg mit den 7 Höhlen. Auf dem Weg dorthin war Maria ständig am Schwitzen und es fehlte Wasser.
2: Oh, ich bin so müde, aber ich muss vorankommen.
0: Komm schon, Maria. Nur 2 Höhlen bis zum Ziel. Du kannst es schaffen. Nach einer Weile erreichte Maria die sechste Höhle des Berges mit 7 Höhlen. Sie sah, dass all die lila Blumen, die hier gewachsen sind, besonders verblassten. Oh, auch die einzigartigen lila Blumen sind alle verwelkt. Ich werde diesen Drachen auf jeden Fall jagen. Maria war kaum mehr dazu fähig, die 7. Höhle des Berges zu erreichen. Es war so heiß hier, dass Maria fast dahinschmolz. Endlich erschien der feuerspeiende Drache. Hier bist du, Drache. Ich habe keine Angst vor dir. Maria versuchte, ein paar Schritte näher zum Drachen zu kommen, der sich hinter den Steinen versteckt. Aber der Drache blieb nicht stehen. Er spuckte weiter Feuer und Maria überlebte nur knapp. Trotzdem hielt sie nicht an. Sie ging etwas näher an ihr Ziel heran. In diesem Moment hörte sie ein seltsames Geräusch des Drachen. Dieser Drache weint, oder? Als Maria zu dem Rücken des Drachen ging, bemerkte sie das verhedderte Dornenefeu an ihm. Oh, auf keinen Fall, das ist so beängstigend. Deshalb schreist du ständig und spuckst Feuer, armer Drache. Armer Drache. Sie zog den Dornenefeu heraus, obwohl es schwierig war. Oh, autsch, selbst nur einer dieser Dornen schmerzt meine Hand so sehr. Autsch, wie muss es dem Drachen bloß gehen? Dem Drachen muss es wirklich noch viel mehr wehtun. Inzwischen wandte der Drache sein Gesicht Maria zu. Er sah sie mit wütendem Blick an und war kurz davor, in Feuer zu explodieren, als Maria den Dornenefeu zeigte, den sie aufgeschnürt hatte. Als der Drache erkannte, dass er die Dornen losgeworden war, war er sehr glücklich und bedankte sich bei Maria. Dann legte er sie auf seinen Rücken und begann, durch den Himmel zu fliegen. Die Dorfbewohner waren sehr glücklich, als sie die Temperatur spürten, die sich wieder normalisiert hatte. Als sie in den Himmel schauten, sahen sie Maria fliegen, tapfer auf dem Drachen.
2: Oh, das ist Maria!
1: Liebe Maria!
0: Am nächsten Morgen erschien Maria vor dem König und erzählte, wie sie den Drachen gerettet hatte. Mit diesem Mut und Wohlwollen wurde sie als das einzige Mädchen des Königreichs zum Ritter geschlagen. Von diesem Tag an hieß es nur noch die Drachenlegende des tapferen Ritters Maria. Seit Jahrhunderten für Kinder, die einst auf den Feldern arbeiteten, genau wie sie.
3: Die 5 kleinen Erbsen. Es waren einmal 5 kleine Erbsen, die lebten friedlich und zufrieden zusammen in einer Hülse. Tagsüber schliefen sie im warmen Sonnenschein und nachts unterhielten sie sich und hörten dabei die Musik des Mondes. War der Mond eine Sichel, spannte er an beiden Enden 2 Saiten und wurde eine Harfe mit Kastagnetten für den Rhythmus. War es Vollmond, klang er wie eine Trommel. Die Erbsen wachten immer auf, wenn sie seine Musik hörten. Die Älteste liebte am meisten den Ton der Trommel.
4: Bum, bum, bum. Lasst uns trommeln! Haho!
3: Die zweite war spitzbübisch und liebte die Kastagnetten. Die empfindsame und musische dritte Erbse dagegen liebte den Harfenton. Heute war der Mond eine Sichel und sanfte Harfenmusik erfüllte die Luft.
5: Stopp! Hör auf! Hört auf!
3: Der Geschmack der anderen Erbsen war ganz anders. Sie hielten sich die Ohren zu und wollten nichts hören.
6: Mir gefällt die Harfe nicht. Die will ich nicht hören. Nein.
5: Das gefällt mir gar nicht, gar nicht.
3: Und was war mit der vierten und fünften?
7: Mir ist alles ziemlich einerlei. Das Leben fließt dahin wie ein Fluss.
3: Die vierte Erbse war freundlich und melancholisch. Doch die fünfte und letzte war völlig anders. Sie liebte die Kastagnetten, die Trommel und die Harfe.
8: Ich liebe sie alle. Jeder Ton ist irgendwie ganz besonders.
3: Eines schönen Tages wurde den Erbsen klar, wie eng ihre Hülse geworden war.
9: Hey, rutsch mal rüber.
5: Ich hab selber keinen Platz mehr.
6: Hier gibt's keinen Platz. Ich kann selber nicht mehr schlafen.
3: Plötzlich brach die Hülse auf und das helle Sonnenlicht schien hinein.
10: Was ist denn das? Was ist das für ein Licht?
5: Wo kommt denn das ganze Licht her? Wer kann denn da schlafen?
8: Unser Haus ist ganz hell.
9: Mir egal, ich schlaf einfach weiter.
3: Im Gegensatz zu der vierten waren die anderen Erbsen sehr aufgeregt.
11: Das könnte unsere Chance sein.
6: Ha, das ist ja was.
11: Die Welt zu sehen und nicht mehr in einer kleinen Hülse festzustecken.
12: Wir wissen doch gar nichts über die Welt da draußen. Die kann sehr gefährlich sein.
8: Mir egal. Ich will die Welt sehen!
3: Die Erbsen diskutierten noch eine Weile weiter, ob sie ihre Hülse verlassen sollten.
5: Wir halten das hier drin nicht mehr aus.
6: Wir könnten es versuchen.
5: Es ist viel zu eng geworden.
3: Schließlich beschlossen sie, ihre Chance zu nutzen und das Abenteuer zu wagen.
9: Ich würde so gerne noch etwas schlafen.
8: Wartet auf mich!
3: Die Erbsen krochen aus ihrer Hülse, glitten einen dicken Stamm hinab und landeten dann in einer Mulde des Beetes.
8: Oh, ich hab gar nicht gewusst, dass wir so weit oben gewohnt haben.
3: Die Erbsen waren überwältigt, zum ersten Mal die Welt zu erkunden und wussten nicht, wo sie hingehen sollten.
6: Hey, ich habe ein paar Erbsen gefunden. Die wären ideal für meine Schleuder. Und jetzt fliegt schön, Erbsen!
3: Die erste Erbse flog hoch in die Luft und weit weg. Die zweite, dritte und vierte wurden auch in die Luft geschleudert.
12: Nein, ich habe Angst, bring mich zurück.
9: Ich werde mich einfach meinem Schicksal ergeben.
3: Schließlich wurde die Jüngste von der Schleuder losgeschossen.
8: Oh, ich fühle mich wie eine Wolke. Haha, ist das schön zu fliegen. Ich bin so frei und so leicht.
3: Die Fünfte landete auf einem Fensterbrett.
12: Oh, mir ist ganz schwindelig und ich weiß nicht, wo ich bin. Ich sehe mal durchs Fenster.
3: Als sie durch das Fenster sah, sah sie ein kleines Mädchen im Bett liegen. Sie war sehr blass und dünn und hustete stark.
13: Hier, mein Schatz, iss ein wenig Suppe.
12: Tut mir leid, ich denke, ich bin viel zu schwach, um zu essen.
13: Du musst etwas essen, um wieder gesund und stark zu werden. Was soll ich denn nur mit dir machen?
12: Tut mir leid, wirklich leid, Mama.
13: Oh.
3: Als das Mädchen wieder eingeschlafen war, blickte die Mutter in den Himmel und fing an zu weinen.
13: Wie kannst du nur so grausam zu mir sein? Und mir mein einziges Kind wegnehmen. Bitte rette meine Tochter. Erregt das Flehen einer Mutter, deren Tochter am Sterben ist, nicht dein Mitleid? Bitte rette meine Tochter. Bitte rette meine Tochter. Bitte, bitte,
14: bitte. Aber vielleicht wird sie gar noch nicht sterben, oder? Ich meine, sie ist ein kleines Mädchen.
3: Im hellen Mondschein rollte die Erbse in das Zimmer des Mädchens und fing an, im Rhythmus der Trommel zu singen.
12: Bum, bum, bum, mach die Trommel! Bum, bum, bum, mach die Trommel! Bum, bum, bum, mach die Trommel!
2: Oh, woher kommt denn das Geräusch? Oh, was? Wer bist du?
12: Ja, ja, hier bin ich!
2: Oh, eine Erbse, die sprechen kann?
12: Ja, ich kann sprechen. Und ich kann auch zum Rhythmus des Mondgesangs singen. Ja, das kann ich alles.
2: Echt? Wirklich? Das gibt's doch nicht.
3: Das Mädchen konnte zwar den Mond vom Fenster aus sehen, seine Trommel konnte sie jedoch nicht hören.
2: Oh? Oh, ich kann die Musik leider nicht hören.
12: Nichts auf der Welt ist unmöglich, du.
2: Hä? Was meinst du damit?
12: Hör mal ganz genau hin und öffne deinen Geist.
2: Mein Geist? Genau. Oh, es stimmt. Jetzt höre ich die Trommeln des Mondes. Ich höre sie.
12: Siehst du? Es reicht daran zu glauben. Wenn du fest daran glaubst, geht's dir bald wieder besser.
2: Ja. Nein, mein Doktor hat gesagt, meine Krankheit ist unheilbar. Huh?
12: Und wenn ich etwas anderes als eine Erbse sein kann, dann kannst du auch wieder gesund werden, ja.
2: Es ist sehr nett, dass du mir das sagst, doch du bist nur eine kleine Erbse. Was könntest du denn sonst noch sein?
12: Wenn ich mich in etwas anderes als eine Erbse verwandle, versprichst du mir dann, dich auch zu verwandeln, wenn es mir gelingt?
2: Ja, ich verspreche es dir. Wenn du dich verwandelst, mache ich es auch.
3: Am nächsten Morgen wachte das Mädchen sehr früh auf.
2: Oh, das war nur ein Traum. Eine sprechende Erbse. Wie lächerlich.
3: Obwohl das Mädchen nicht an ihren Traum glaubte, spürte sie wieder etwas Hoffnung in ihrem Herzen.
2: Und was, wenn ich mich wirklich selbst heilen könnte?
3: Unterdessen war die fünfte Erbse entschlossen, ihr Versprechen an das Mädchen zu halten. Sie benutzte den Staub, der sich auf dem Fenster gebildet hatte, um sich vor dem kalten Winter zu schützen.
12: Ich werde es schaffen. Ich muss mich nur mehr anstrengen.
3: Die Jahreszeit änderte sich, der Frühling kam und die Erbse bemerkte eine große Veränderung. Aus ihr trieb eine Knospe heraus. Eines Tages bemerkte die Mutter den Erbsenspross auf dem Fensterbrett.
13: Sieh nur den Erbsenspross. Wie kam der nur auf unser Fensterbrett?
2: Was ist das? Eine kleine Erbse? Oh, Mutter, sie hat ihr Versprechen gehalten. Mami, die kleine Erbse hat ihr Versprechen wirklich gehalten.
13: Na, sag mal, wovon redest du denn, Schatz?
3: Dann erzählte das Mädchen von dem Traum, den es hatte.
2: Und sie hat Musik gemacht. Wenn die kleine Erbse recht hatte, dann kann ich vielleicht wieder gesund werden.
13: Natürlich kannst du wieder gesund werden, mein Liebling.
3: Von dem Vertrauen in ihrer Stimme war die Mutter tief gerührt und sie umarmte ihr Kind.
13: Denkst du wirklich, dass es dir wieder besser gehen wird, mein Schatz?
2: Wenn eine kleine Erbse austreiben kann, kann auch ich wieder gesund werden.
13: Ach, schön.
3: Als sich das Mädchen der Erbse zuwandte, wuchs in ihr Hoffnung und Zuversicht.
2: Das ist alles nur wegen dir, kleine Erbse. Vielen Dank.
3: Da war die kleine Erbse stolz und glücklich und bereute es nicht, in die Welt hinausgegangen zu sein. Sie hoffte für ihre Geschwister das Beste und dass auch sie es nicht bereut hatten. Als sie ihre Triebe sah, konnte sie sehen, wie neue Erbsen wuchsen, und sie war sehr glücklich.
0: Der Baum, der gerne schenkte. Shimshong. Die Abenteuer des Tom Sawyer.
3: Marco. Alice im Wunderland.
0: Der egoistische Riese. Aladdin und die Wunderlampe.
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17: Es war einmal eine kleine Stadt, weit weg von der Großstadt. In dieser Stadt lebte eine Hexe, über die sich alle lustig machten. Diese Hexe, die Fury hieß, war so ungeschickt. Eines Tages bereitete die Hexe Fury einen Zaubertrank zu, um ihre üblichen bösen Taten zu vollbringen.
18: Bobby, verschwinde von hier! Du wirst diesen Trank des Unglücks umschütten! Den ich an die Menschen verteilen werde.
17: Hexenfurys verwöhnter Hund stand nicht still. Er rannte herum.
18: Bobby! Bobby! Genug ist genug!
17: In der Zwischenzeit hat Hexe Fury versehentlich zu viel Zucker in den Zaubertrankkessel getan, ohne es zu merken. Sie nahm den Trank, den sie in eine kleine Flasche gefüllt hatte, und begann zu zaubern.
18: Lass das Lachen zu Tränen werden, Freuden zu Sorgen und Träume zu Albträumen.
17: In diesem Moment verhedderte sich der verwöhnte Bobby in den Füßen der Hexe. Die Hexe stolperte über ihren Besen neben dem Tisch und verschüttete etwas von dem Zaubertrank in der Flasche auf den Hund. Bobby verstand zuerst nicht, was passiert war, und schaute nach links und rechts. Dann verwandelte er sich in ein riesiges Bonbon. Als Fury das sah, schaute sie auf die Zaubertrankflasche und ihren Hund, der sich in eine Süßigkeit verwandelt hatte. Das Bonbon hüpfte herum und die Hexe jagte ihm ängstlich hinterher.
18: Bobby, geh nicht weg! Ich werde das in Ordnung bringen! Ich sagte Stopp! Warte!
17: Die Süßigkeit hüpfte umher und sprang zuerst aus dem Fenster, fiel dann in den Pool darunter und schmolz natürlich im Nu. Die Hexe schaute traurig dem schmelzenden Bonbon nach. Dieser Vorfall sprach sich unter den Einwohnern der Stadt herum. Diejenigen, die das Übel der Hexe satt hatten, waren der Meinung, dass sie es verdient hatte.
19: Die Hexe, die in dem Spukhaus lebt, ist endlich für ihre Bosheit bestraft worden.
20: Ja, jetzt kann sie uns nicht mehr verhexen. Ich denke, wir sollten das feiern.
21: Aber sie ist doch nur eine tollpatschige Hexe und hat ihren Hund genau deswegen verloren.
17: Von diesem Tag an feierten die Bewohner der Stadt jedes Jahr denselben Tag als Halloween. Das junge Mädchen Millie fütterte jedes Jahr am selben Tag die Straßentiere.
21: Du bist so verspielt, kleiner Hund. Spring! Komm, spring!
17: Ein paar Jahre sind vergangen. Die Hexe Fury begann, einen Plan zu schmieden, um diejenigen zu bestrafen, die sich über sie lustig machten. In jenem Jahr an Halloween verkleidete sie sich und trug einen riesigen Kürbiskopfschmuck. Auf diese Weise gelang es ihr, von niemandem erkannt zu werden.
18: Ich werde euch alle dafür bestrafen, dass ihr euch über mich lustig gemacht habt.
17: Sie nahm die Flasche mit dem Trank, den sie vorbereitet hatte, und verließ zum ersten Mal seit Jahren ihr Haus und begann eine nach der anderen Tür zu klopfen. Keiner erkannte die Hexe Fiori. Süßes oder Saures?
1: Süßes!
17: Als die Hexe das Wort Süßes hörte, besprühte sie den Mann mit ihrem Zaubertrank und verwandelte ihn in eine riesige Süßigkeit.
18: Jetzt mach dich über mich lustig!
17: Dann ging die Hexe zum Haus nebenan. Diesmal öffnete ein Kind die Tür. Süßes oder Saures?
4: Süßes!
18: Bitte sehr, Süßes!
17: Die Hexe Fiori verwandelte das Kind auf der Stelle in eine Süßigkeit. In der Zwischenzeit war Millie, die die Straßentiere füttern wollte, sehr überrascht, riesige Bonbons herumspringen zu sehen.
18: Was? Was ist denn hier los? Wo kommen diese Bonbons her? Wuff, wuff, wuff.
17: Millie rannte in die Richtung, in die die Bonbons hüpften. Und sie sah, dass jemand in einem Kürbiskostüm über die Süßigkeiten lachte, die vor ihr vorbeizogen.
18: Hey! Wer sind Sie? Was machen Sie mit den Leuten hier? Aufhören sofort!
17: Als die Hexe das junge Mädchen sah, das auf sie zugelaufen kam, begann sie schnell wegzulaufen. Sie jagten sich gegenseitig die Straße entlang. Schließlich erwischte Millie diese seltsam verkleidete Hexe und nahm ihr die Kapuze ab. Sie war sehr überrascht, als sie sah, dass es Hexe Fiori war.
18: Ah! Hexe Fiori, du bist es! Warum tust du den Leuten nach Jahren wieder böse Dinge an? Du solltest damit jetzt aufhören. Die Stadtbewohner haben es verdient, Millie.
4: Während ich darüber trauere, meinen Hund verloren zu haben, feiern sie diesen Tag.
17: Millie erkannte, dass die Hexe Fiori ihren Hund sehr vermisste und dass sie eigentlich schon seit Jahren alleine war.
21: Ich verstehe dich, aber die Lösung ist, Menschen nicht zu verletzen. Freundlichkeit gewinnt immer.
18: Ich habe eine großartige Idee. Warte einen Moment.
17: Millie rief den kleinen Welpen zu sich, der versuchte, mit den hüpfenden Bonbons auf dem Platz zu spielen. Und brachte ihn zur Hexe.
21: Hier, schau, wie unschuldig er ist. Dieses schöne Geschöpf möchte jetzt vielleicht mit dir leben.
17: Hexe Fiori war überglücklich, als sie den Hund sah, weil er genauso aussah wie ihr alter Hund Bobby.
21: Aber dieser... Er sieht meinem Hund sehr ähnlich. Ich kann es nicht glauben. Er ist so süß.
17: Wenn du versprichst, den Leuten in der Stadt nichts Böses mehr anzutun, kann dieser Welpe ein Leben lang bei dir leben und sehr glücklich sein. Das Herz der Hexe wurde weicher, als sie den Hund liebte. Das Böse in ihr verschwand plötzlich.
21: Ich verspreche, dieser Hund wird jetzt mein bester Freund sein. Danke, junges Mädchen.
17: Die Hexe verwandelte mit ihrem neu adoptierten Hund alle Süßigkeiten, die auf der Straße herumhüpften, in ihre alte menschliche Form zurück. Sie nannte ihren geliebten Hund Candy. Seitdem ist Fury auf die Straße gegangen, um den Straßentieren jedes Halloween einen Gefallen zu tun. Genau wie Millie. Und ihr Hund Candy hat sie nie allein gelassen.

0: Der Löwe, die Maus und der schlafende Bär. Es war einmal, in einem üppigen Wald lebte eine kleine Maus. In einer benachbarten Höhle lebte ein großer Bär. Der große Bär, der vor Monaten seinen Winterschlaf begann, schlief immer noch und schnarchte laut. Die kleine Maus ging eines Tages zu ihm, um den Bären zu wecken, denn sie konnte den ganzen Winter über nicht schlafen, weil der Bär so laut schnarchte.
1: Mr. Bär! Hey! Bärenbruder! Du kannst aufwachen! Jetzt!
0: Doch der Bär wachte immer noch nicht auf. Diesmal kam die kleine Maus mit einem Signalhorn zum Bären. Sie blies kräftig in das Horn. Aber der Bär schlief weiter und weiter. Während das Mäuschen schlaflos im Wald umherirrte, traf es mehrere tierische Freunde.
2: Was ist passiert, kleine Maus? Warum bist du so traurig?
1: Ach, frag nicht. Den ganzen Winter über konnte ich nicht schlafen, weil der Bär schnarcht. Der Sommer ist gekommen und er wacht immer noch nicht auf.
2: Vielleicht kann der Löwe, der König des Waldes, dir helfen.
1: Was? Warum sollte ich mit dem reden?
2: Weil der Löwe so laut brüllt, dass alle aufspringen, sobald sie seine Stimme hören.
0: Obwohl die kleine Maus bei dem Gedanken ein wenig erschrocken war, ging sie zum Löwen, dem König des Waldes, um ihn um Hilfe zu bitten. Der Löwe schlief vor seiner Höhle. Die kleine Maus war erschrocken, als sie das mächtige Tier sah, also beschloss sie, ihren Plan hinzuwerfen und nach Hause zu gehen. Doch als sie versehentlich auf einen Ast vor sich trat, wachte der große Kater auf und eine winzige, zitternde Stimme erreichte seine Ohren.
3: Was war das für ein Geräusch? Was machst du vor meiner Höhle?
1: Also König des Waldes, entschuldige, dass ich dich wecke. Also, ich bin gekommen, um dich um Hilfe zu bitten. Ja.
3: Du bist nicht einmal groß genug, um als Snack zu gelten, kleine Maus.
1: Lieber feuchterregender Löwe, du musst meinen Nachbarn, den Bären, aufwecken, der nicht aus dem Winterschlaf erwachen will. Nichts, was ich tue, scheint ihn zu wecken. Oh, ich bin ratlos. Wirklich? Hilfst du mir?
3: Ich habe keine Zeit für eine kleine, winzige, nutzlose Maus wie dich. Ich bin der König des Waldes. Sowas aber auch.
0: Der Löwe ging weg, ohne der Maus zu helfen. Er ging in eine Ecke, wo ihn niemand sehen konnte. Er lehnte sich an einen Baum und begann sich wie verrückt zu kratzen. Den Löwen juckte es so sehr, dass er nicht wollte, dass ihn jemand so sieht, denn er war der König des Waldes. Die kleine Maus hingegen kam traurig nach Hause und hörte ein Keuchen aus den Tiefen des Waldes. Als er aus Neugierde dorthin ging, woher die Stimme kam, sah er den Löwen. Außerdem juckte dieser sich ununterbrochen. Die Maus näherte sich sofort dem Löwen. Als der Löwe sie sah, hörte er auf zu jucken, aber es war klar, dass er immer noch Schmerzen und Unbehagen hatte, wegen seines Juckreizes.
1: Mr. Löwe, was ist mit dir passiert?
3: Ich weiß auch nicht, Maus. Ich weiß es auch nicht. Ich kann nicht aufhören, mich zu kratzen. Du hast weder etwas gesehen noch gehört, Maus. Haben wir uns verstanden? Verschwinde sofort!
0: Die Maus fixierte vorsichtig ihre winzigen Augen auf den Löwen und sah einen Haufen winziger Flöhe in seinem Fell hüpfen. In diesem Moment verstand die Maus, warum die mächtige Katze sich so sehr kratzte.
1: Ah! Du hast Flöhe! Ich helfe dir!
3: Wie kannst du mir helfen? Du bist nur eine Maus. Lass mich in Ruhe.
0: Die kleine Maus sprang mutig auf ihn zu und ignorierte die unhöflichen Kommentare des Löwen.
3: Hey, was machst du da? Runter von mir!
0: Die Maus fing an, durch das dicke, struppige Fell zu krabbeln und alle Flöhe zu vertreiben. Aber das machte die Situation für den Löwen noch schlimmer. Er begann, sich mit seinen Pfoten zu kratzen.
1: Ja.
2: Der Löwe konnte den Juckreiz nicht ertragen und lehnte sich mit dem Rücken gegen den Baum. Diesmal begann er sich rechts und links zu reiben.
1: Oh nein, ich wurde fast erdrückt.
3: Ich kann nicht aufhören. Ich kann nicht aufhören. Je mehr du mich durchwurstelst, desto mehr juckt es. Geh runter von mir.
2: Der Löwe lief zu einem nahegelegenen See. Schnell sprang er ins Wasser. Die Maus auf seinem Rücken wurde fast ertränkt.
1: Mr. Löwe, komm sofort aus dem Wasser, sonst ertrinke ich.
2: Der Löwe, der König des Waldes, kam aus dem See, aber dann fing er an, sich trocken zu schütteln. Er schüttelte seinen Körper so doll und so schnell, dass die Maus kaum in der Lage war, sich an diesem gedankenlosen Löwen zu hängen.
1: Ah, ich hab den Juckreiz fast im Griff, Mr. Löwe. Nur noch ein kleines Stück nach links.
2: Der Löwe hielt sich schließlich zurück. In der Zwischenzeit warf die Maus die letzten paar Flöhe, die auf dem Löwen geblieben sind, ab.
1: Wie fühlst du dich?
3: Es ist, als ob mein Juckreiz weg wäre.
1: Na klar, weil ich die Flöhe weggeputzt habe.
2: Dem Löwen war es sehr, sehr peinlich, wie unhöflich er war.
3: Als du mich um Hilfe gebeten hast, habe ich auf dich herabgeschaut, Maus. Aber du hast trotzdem alles getan, was in deiner Macht stand, um mich aus dieser schwierigen Situation zu retten. Danke.
1: Hey, hey, gern geschehen.
3: Komm, spring auf meinen Rücken. Ich bring dich nach Haus.
2: Als die beiden im Haus der Maus ankamen, hörten sie laute Schnarchgeräusche, die aus der Höhle des großen Bären drangen.
3: Ha, was war das?
2: Anschließend betraten sie die Höhle.
3: Ah, du hattest recht, Maus. Der Sommer ist da und der Löwe schläft immer noch. Wir müssen ihn wecken.
2: Der Löwe, der König des Waldes, holte tief Luft und brüllte dem großen Bären so mächtig in die Ohren, dass der Boden wackelte. Dank dieses kräftigen Brüllens wachte der Bär schließlich auf und rannte aus der Höhle.
4: Hä? Was ist passiert? Ist irgendwas nicht in Ordnung? Ist die Sonne rausgekommen? Ist etwa schon Sommer? Hä?
2: Während alle Waldtiere über den dummen großen Bären lachten, war die kleine Maus auch sehr froh darüber, dass das Schnarchen endlich vorbei war.
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7: Schneewittchen und der Jäger. Es war einmal Schneewittchen und Prinz Antoine, die glücklich in ihrem Schloss lebten.

0: Eines Tages kam Chef zu Schneewittchen.
1: Prinz Schneewittchen, ich habe euch etwas Wichtiges zu sagen.
0: Natürlich, mein Freund. Worum geht es denn?
1: Nun, wir sind alle von der Mine zum Schloss zurückgekommen und wir gingen zu unseren Zimmern, um uns auszuruhen. Doch dann plötzlich hörten wir eine seltsame Stimme. Helfe! Also haben wir uns alle umgesehen. Wir gingen durch einen langen, schmalen Korridor, eine Treppe herunter und wir sahen...
2: Was habt ihr gesehen, Chef?
1: Ein Verlies! Und in diesem Verlies ein Jäger!
0: Wirklich? Er könnte der Jäger sein, der mir das Leben gerettet hat. Die böse Hella muss ihn in das Verlies gesteckt haben, weil er ihr nicht gehorcht hat. Schneewittchen und Prinz Antoine eilten in das Verlies, von dem Chef gesprochen hatte. Und sie befreiten den Jäger aus dem Verlies.
1: Danke, dass du mein Leben gerettet hast, Schneewittchen. Ich war seit Ewigkeiten in diesem Verlies.
0: Währenddessen stand entfernt in einem anderen Königreich, in einer dunklen Ecke des Waldes, eine Steinstatue. Die böse Königin Hella war immer noch in ihrem Inneren gefangen. Dunkopf war in der Nähe in einem Zelt, das er aus 4 stabilen Stöcken und einem schmutzigen Tuch gebaut hatte. Er hatte lange Zeit damit verbracht, im Buch der Zaubersprüche nach einem Zauber zu suchen, um Hella aus dem Stein zu befreien.
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4: Ja, einen wunderschönen guten Abend. Wir haben es 18 Uhr und ein paar Sekunden. Ich begrüße euch hier an diesem wunderschönen Vorabend. Und wir starten jetzt gemeinsam durch hier mit richtig geiler Musik. Und das jetzt hier mit Blinding Love, The Power of Love. Gibt's auch noch hier oben drauf. Und Don't Answer Me, wenn es noch einpasst. Und dann sprechen wir über das erste Thema tatsächlich. Und das ist dieses Mal, ja, besser mit Bewegung. So. Bleibt auf jeden Fall dran, ne? Ich würde sagen, wir starten mal durch.
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0: 18 Uhr und 40 Minuten. Das war für euch. Don't answer me. Ja, und jetzt gucken wir mal. Ja, etwa 81% der Menschen hierzulande haben regelmäßig Rückenschmerzen. Bewegung und Sport können dagegen helfen. Doch vielen fehlt einfach die Zeit und die Motivation, wie eine aktuelle Befragung zum Thema zeigt. Was wir auch im, ja, Kleinen tun können, um unseren Rücken etwas Gutes zu tun und Schonhaltungen zu vermeiden, weiß Annabella Kopp aus der Redaktion.
1: Rückenschmerzen werden oft durch langes Sitzen, Stress oder Bewegungsmangel begünstigt. Häufig spielen auch schwache Muskeln eine Rolle. Wer Schmerzen hat, nimmt zudem oft eine Schonhaltung ein. Genau das ist aber das Problem, sagt Physiotherapeut Professor Joachim Merck.
2: Muskuläre Verspannungen werden dadurch nicht besser und Schmerzen statt weniger oft stärker. Daher ist wichtig, mit gezielten Bewegungen die Verspannungen zu lösen und wenn nötig auch mit Schmerzmitteln oder Wärme dagegen zu arbeiten, um aus den oft unbewussten Schonmechanismen rauszukommen.
1: Für einen gesunden Rücken ist nicht nur die Muskulatur entlang der Wirbelsäule wichtig, sondern der gesamte Rumpf. 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
2: 15 Minuten verteilt auf den ganzen Tag können schon viel bewirken. Was auch hilft, ist das Dauersitzen zu unterbrechen, Treppen zu steigen. 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
1: Die Muskulatur will entspannt werden. Und das geht eben mit Bewegung, statt sich bequem auf die Couch oder ins Bett zu legen.
2: 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Das wird dann direkt auf die schmerzende Stelle aufgetragen und wirkt deshalb lokal und gezielt da, wo es notwendig ist. 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
0: 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Denn Schonhaltung und einseitige Belastungen verschlimmern die Beschwerden. 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So, jetzt haben wir's. Und jetzt habe ich für euch einen ganz besonderen Titel. Ja, das ist jetzt hier von euch von Meckelfeld-Film. Haben wir ja auch schon mal, ich glaube, am Sonntag drin gehabt. Und da geht es um den Elias, um den kleinen Elias, der beim Jugendamt sitzt und wieder einen neuen, ja, neuen Sitz bekommt, ne? Und was er da so erlebt, das singt er uns jetzt hier. Ja, genau.

0: 18 Uhr und 34 Minuten. Einen wunderschönen guten Abend. Ja, diese Sommerferien laufen vielerorts gerade auf Hochtouren. Doch bevor der Schulalltag wieder beginnt, lohnt sich ein Blick darauf, wie Kinder ihre Hausaufgaben künftig besser organisieren können. Welche Strategie dabei wirklich helfen, hat Johannes Wolbert aus Redaktion für uns herausgefunden.
1: Wenn Kinder eine Ausrede erfinden, dann liegt das meistens daran, dass sie instinktiv nach einem Ausweg aus der unangenehmen Situation suchen. Besonders bei Hausaufgaben werden sie da sehr kreativ.
2: Ich habe meine Hausaufgaben im Auto von meinem Papa liegen gelassen. Und jetzt hat mein Papa die mit auf die Arbeit genommen.
3: Ich hatte die Hausaufgabe schon mal fast fertig. Da hat mein kleiner Bruder die Seiten kaputt gemacht. Da wollte ich sie nicht nochmal machen.
4: Ich habe der Lehrerin mal gesagt, dass ich meine Mathe-Hausaufgaben meine Kuscheltier erklärt habe und wir dann beide eingeschlafen sind.
1: Kinder merken sich vor allem Dinge, die sie interessant finden. Unliebsame Aufgaben werden oft mit "Ja, mach ich später" aufgeschoben und geraten dann zwischen den anderen Aktivitäten schnell in Vergessenheit. Dagegen hilft das gute alte Hausaufgabenheft. Auch im digitalen Zeitalter, sagt Daniela Küfner vom Heftverlag.
5: Es ist immer da, es braucht keinen Akku, kein Passwort, keine Anmeldung. Bei digitalen Geräten ist natürlich auch immer die Gefahr von Ablenkung durch Benachrichtigungen oder andere Apps. Und ganz, ganz wichtig ist natürlich auch das Aufschreiben mit der Hand. Also das aktiviert das Gehirn ganz anders und hilft den Kids auch beim Behalten.
1: Die Eltern können ihren Beitrag dazu leisten, indem sie dafür sorgen, dass die Hausaufgaben einen festen Platz im Alltag bekommen.
5: Also am besten mal gemeinsam mit dem Kind überlegen, wann im Tagesablauf der beste Zeitpunkt für die Hausaufgaben ist. Das ist ja ganz individuell, bei jeder Familie anders. Aber wenn dann beides zusammenkommt, das Hausaufgabenheft und die Routine, dann klappt es meistens auch richtig gut.
0: So ist es. Hausaufgaben scheitern also seltener an Können, sondern oft am Alltag. Wer den Überblick behält und einen festen Rahmen schafft, macht es sich deutlich leichter. Weitere Infos zu den Hausaufgabenheft und andere Organisationsprodukte für die Schule gibt es auch unter den heft-verlag.de. Und jetzt gibt es hier für euch Musik und das jetzt bis 19 Uhr komplett durch. Und zwar geht's los mit Feel the Heat of the Night. Lang nicht mehr gehört. 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

0: wenn die Technik möchte, nicht möchte, ne? Ich begrüße euch hier zur zweiten Stunde und wir starten jetzt gemeinsam durch mit, ja, tatsächlich nur ein Wort von Noah Kraus. Und wir sind Helden, dann Hits Will Roll und alles hat eine Geschichte. Was es damit auf sich hat, ja, genau, hör dir gleich. Und wir sprechen auch gleich über zwei Buchtipps fürs erste Lesen. Was das genau ist, das hört ihr auch gleich. Ich würde sagen, wir starten erstmal durch. Weiterhin viel Spaß für euch.
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2: Hey Noah.
3: Ja, was denn?
2: Lass mal einen Song machen.
3: Auf den jetzt?
2: Ja, Mann. Okay, fuck it.

19 Uhr und 13 Minuten. Ja, beim Lesen lernen entscheidet sich oft schon früh, ob Kinder Freude an Büchern entwickeln. Junge Leserinnen und Leser brauchen Geschichten, die neugierig machen und speziell für sie kompliziert werden sind.

0: Ja, der Unbereuter Verlag veröffentlicht genau dasselbe. Deshalb neue Bücher für das erste Lesen und setzt unter dem Motto gefährlich gut lesen auf Humor, Spannung und starke Figuren. Annabelle Kopp aus Redaktion hat in zwei Büchern reingelesen.
1: Beim Lesen entdecken Kinder eine andere Welt, lernen andere Sichtweisen kennen, fühlen Empathie für Menschen und bekommen ein Gefühl für die Möglichkeiten der Sprache, sagt Autor Markus Orts.
2: Ja, mir geht es um die Haltung beim Schreiben, dass wir uns auf Augenhöhe befinden mit den Kindern, dass wir uns nicht eben pädagogisch hinabbeugen und so eine Hi-Tai-Tai-Stimmung kommen, sondern dass wir wirklich auf der Augenhöhe der Kinder schreiben.
1: Er widmet sein Buch allen Kindern, die eine musische Seite an sich entdecken. Es heißt Floh im Ohr.
2: Es geht um Esmeralda, die einen Floh im Ohr hat, der ihr ständig vorsummt. Und so summt auch die Esmeralda die ganze Zeit. Im Grunde will sie Künstlerin werden, sie möchte komponieren, sie lebt in der Musik. Also ein Buch für Kinder, die Kunsterfahrungen machen und Künstler vielleicht auch mal werden wollen.
1: Für Autorin Luisa Söllner ist eine gute Kombination aus Text und Illustration wichtig für ein originelles Kinderbuch. So wird es spannend und witzig. Ihr Buch für die Erstlesereihe heißt Viele Grüße aus der Hölle.
3: Die Hauptfigur des Buches ist Finn. Finn ist im Toskana-Urlaub und langweilt sich. Aus Jux legt er eine Postkarte auf einen Grabstein und erhält tatsächlich eine Antwort. Angeblich von einem Flavio, der in der Hölle brutzelt. Es entspinnt sich ein Briefwechsel, in dem diese Höllenwelt auch heraufbeschworen wird. Das macht Kindern, glaube ich, viel Spaß und ist auch sehr spannend.
1: Zwei Bücher, die Kindern ermöglichen, einfach Kind zu sein und dabei spannende Abenteuer zu erleben.
0: Die neuen Bücher für Erstleser des Überreuter Verlags zeigen, wie spannend, lustig und leicht Leserinnen lesen lernen, heute sein kann. Viele Grüße aus der Hölle und Floh im Ohr sind ab sofort überall erhältlich, wo es Bücher gibt. Und jetzt kommen wir zu einem richtigen, ja, ich würde mal, wenn mal mein Pad ausgeht, danke. Ja, Technik halt, ne? Also, wie gesagt, jetzt kommen wir zu einem richtigen Game-Changer-Song von Modern Talking. Ja, kennt ihr ja, mit Dieter Bohlen und den anderen da, ne? Mhm. Dafür habe ich jetzt für euch You're My Heart, You're My Soul. Also, hör mal rein, auf geht's.

0: 19 Uhr und wunderschöne 36 Minuten. Ja, wir kommen jetzt auch zum letzten Thema für heute. Und das ist Kraft der Natur. Ja, vor allem jetzt im Sommer zieht es viele von uns häufiger nach draußen. Zwischen Wäldern, Bergen und Seen fällt das Abschalten oft deutlich leichter als im Alltag. Baden-Württemberg bietet jede Menge besondere Naturerlebnisse, die neue Energie schenken. Mehr über die Highlights weiß jetzt Annabella Kopp aus der Redaktion.
1: Unser Alltag ist oft hektisch und laut. Umso wertvoller sind Auszeiten in der Natur. Vogelgezwitscher, frische Luft oder das Rauschen eines Baches helfen dabei abzuschalten und neue Kraft zu tanken. Besonders gut gelingt das im Süden, sagt Martin Knauer vom Tourismusmarketing Baden-Württemberg.
2: Ich denke da zum Beispiel an den Bällchengipfel im Schwarzwald mit seiner Ruhe und einem großartigen Blick auf die Landschaft, aber auch an die spirituellen Wege im Nationalpark, die ganz bewusst zum Innehalten einladen. Oder wer Geschichte spannend findet, entdeckt am Heidentor auf der Schwäbischen Alb am Heuberg einen Ort, der schon die Kelten beeindruckt hat.
1: Wer es ein bisschen aktiver mag, findet passende Angebote wie den Wuwei-Wasserweg in Bad Peterstal-Griesbach oder auch die Yoga-Naturpfade im Schwarzwald. Für Abkühlung sorgt danach die Schwäbische Alb.
2: Dort bleibt es durch die Höhenlage auch an sehr heißen Tagen meist angenehm kühl. Und da kann man auch im Hochsommer eine Wanderung genießen und das macht dann richtig Spaß, weil es am Wegesrand zum Beispiel Wasserfälle gibt oder schattige Täler, Badeseen, die berühmten Höhlen auf der Schwäbischen Alb. Also immer wieder Gelegenheit für Erfrischung und das sind dann auch lange Sommertage ein Genuss.
1: Für die Reiseplanung im Sommer empfiehlt sich übrigens die App Kühle Orte in Baden-Württemberg. Die bekommt jeder kostenlos in allen gängigen App-Stores.
2: Damit kann man sich dann ganz einfach zum Beispiel in der Kartenansicht Anregungen zur Abkühlung am jeweiligen Standort suchen. Das reicht von schattigen Plätzen über Freibäder bis hin zu Nebelduschen. Ich persönlich finde die Trinkwasserbrunnen ganz spannend, die da eingetragen sind. Allein in Stuttgart findet man davon mehr als 40. Das lohnt sich also.
0: Ja, Baden-Württemberg steckt voller Orte, die Sommerurlaub, Naturerlebnisse und neue Energie auf ganz besondere Weise verbinden. Mehr Infos gibt's auch unter visit-bewig.com. Und jetzt geht's weiter mit Muttermusik, nämlich mit Ella.

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Ja, ihr Lieben, das war's jetzt. Ich bin raus für heute, wünsche euch noch einen wunderschönen Abend und wir hören uns bald wieder. Ciao, ciao, Kakao und tüdelü. Ich wünsche euch was. Ciao, ciao, Kakao.

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1: Ja, wunderschönen guten Abend am Mittwoch. Und danke dem Enrico, dem Michael. Schönen Urlaub, dem Enrico. Und wir machen weiter hier auf S2-Jahns-Radio und Müritz-Radio und Victoria Justice. Dreierpack. Herzlich willkommen heute am Mittwoch. Chaos am Mittwoch hier von der Ostseeküste, Stralsund. Mecklenburg-Vorpommern, Rügenland, keine Angst. Ich bleib beim Hochdeutschen. Mir scheint gerade hier die Sonne ins Studio. Auf mein zierliches Schnuppernäschen. Aber es ist ja gut 21 Grad draußen. Okay, machen wir mal los. Vor 4 Wochen hatte ich das Sendethema Filmklassiker aus Film und Fernsehen und Kino. Und heute mal Film, nicht Film, sondern Serienklassiker aus dem Fernsehen. Ist ein bisschen anders strukturiert als sonst die Mittwochsendungen. Das heißt, ich habe im Archiv gekramt und habe hier diesen einen oder anderen Vorspann oder heute sagt man ja Intro bekannter Fernsehsendungen und Serien auf der Playlist. Also vorwiegend instrumental, einige Hits aus diesen Sendungen oder Serien, die auch in den Hitparaden oder Schlagerparaden zu hören waren. Also auch Gesangsstücke sind dabei bis 22 Uhr. Und ich gebe Grüße in alle Welt, überall wo man uns hört, auf alle 7 Kontingenten, ja? Konfitüren, weißt du das? Ja, auf alle 7, da sind sie. Südamerika, Nordamerika, Afrika, Europa, Asien, Australien, Antarktis.

so sehr viel Musik oder Instrumental oder Vorspänne aus dem Ostfernsehen, aus dem Fernsehen DDR gibt es zwar nicht, aber ich habe einiges dabei. Aber aus dem gesamtdeutschen Bereich. Und viele, viele bekannte Melodien sind dabei. Erkennungsmelodien, sagt man ja auch dazu. Die Sendung Na Sowas war Ende der 70er, Anfang der 80er Jahre auch die Startsendung für Wer wird Millionär? Günter Jauch. Der war so als Außenmoderator, als Außenreporter engagiert und moderiert hat die Sendung Thomas Gottschalk. Natürlich auch live im ZDF. Und dieses Stückchen haben viele Leute als Intro, als Vorspann. Und das sind After the Fire. Produziert 1979 und 98F. Und das ist die Instrumental, die Intro-Musik von der ZDF-Sendung damals. Na sowas. Ich grüße auch den Klaus, der auch dabei ist, der sich gemeldet hat. Dankeschön für die SFS-Wünsche. Ich grüße natürlich alle anderen, deren Namen ich hier nicht nennen werde, weil es werden immer mehr. Und jetzt nicht zum Fernsehen gucken. Die Sendung existiert schon lange nicht mehr. Na sowas.

wie sagt man immer so, ich mach dir Feuer im Arsch. Nein, das ist jetzt aber anders gemeint, der After the Fire 98F und das war das Intro von Na Sowas. Da gab es auch einige Fernsehserien, natürlich die meisten aus Amerika importiert, die wir in der DDR eher nicht sehen konnten, es sei denn, man hatte eine gute Anlage, Antennenanlage oder man wohnte nicht unbedingt im Tal der Ahnungslosen. Und hier ist eine davon und der Komponist Christian Bruhn, den kennt man irgendwoher. Der hatte auch eine Plattenfirma, eine eigene und war auch der Ehemann von Katja Epstein. Und von ihm hören wir auch einiges heute noch, hat viel Filmmusik geschrieben.

sehr bekannte Melodie. Auch sehr schön. Captain Future. Christian Bruhn. Übrigens hat er auch geschrieben, natürlich Heidi. Ja, diese Serie für Kinder und Hausfrauen. Den Titel hören wir nachher auch in der zweiten Stunde. Ich grüße auch mal den Felix und er hat mir auch SFS gewünscht, also störungsfreie Sendung, hoffentlich ohne Probleme, hat er geschrieben. Ja, es scheinen ja die Probleme bei Laut FM jetzt ein bisschen eingedämmt zu sein, aber gestern zum Beispiel war wieder Totalausfall. Also ich bleibe noch bei der Aktion, dass die beiden Laut FM Player auf der SVR Hanse Radio Seite ein bisschen in den Hintergrund gerückt sind und eventuell demnächst mal verschwinden. Wir werden die nächsten Wochen abwarten, weil wir müssen uns das nicht antun, dass wenn die Hörer über die Laut FM Player hören und dann mal weg sind und wenn die mal nicht funktionieren. Wir haben so viele andere Möglichkeiten, One-Click-Player, dann Phonostar, Radio.de und dann diesen Pan-Play-Player hier. Wir haben ja mehrere Möglichkeiten. Schade, es ist tragisch nur für die Radios, die nur über die Laut FM Player senden, aber da sind wir ja nun weit weg. Nochmal eine es handelt sich heute nur um Ferienquatsch, um Fernsehserien, die auch in den Ferien gerne geguckt worden sind. Abends so ein bisschen kriminalmäßig Großstadtrevier. Ich weiß nicht, wo das kam, mit ZDF oder ARD. Auf jeden Fall, die beiden Programme sind ja die Hauptprogramme jetzt für die Musikvorlagen hier und auch das DDR-Fernsehen DFF. Aber hier Truckstop, die volle Version. Hier wird es wirklich so beschrieben, die volle Version von Großstadtrevier Intro. Allerdings auch nur 2 Minuten 22. Truckstop.

Die Intro-Melodie wurde zum Hit 1986, Truckstop, Großstadtrevier. Heute TV-Hits, Serienklassiker, Intros und auch Hits, die aus diesen Fernsehserien hervortraten und auch in den Charts auftauchten. Und ja, ich kann ja mal einige Serien nennen, wo ich die Intros denn mal vorstelle. Adams Family, dann der Tatort, Arthur der Engel, die Biene Maya und ja, natürlich auch Pinocchio, Patrick, Paka, Bonanza, der rosarote Panther. Und auch hier, das dürfte auch bekannt sein, zumindest bei den westdeutschen Hörer und Hörerinnen und die, wie gesagt, eine gute Antennenanlage hatten, hatten auch das geguckt. Eine sehr umstrittene US-amerikanische Fernsehserie, wo der Karl Ederhard von Schnitzel öfters mal so ein bisschen rumgehackt hat. Und das ist Gerald Immel. Und natürlich habe ich auch das Intro vom Schwarzen Kandidaten.

Das war die allerletzte Vorspannmusik, die über Jahre über dem DDR1-Bildschirm flimmerte. Immer montags nach dem meist Schwarz-Weiß-Film gegen 21.25 Uhr, 30, 35 oder so, Karl Ederhardt von Schnitzler. Die beliebteste Fernsehsendung, in Anführungsstrichen, in der DDR. Und hier haben wir dieses, das kennt man irgendwoher. Das war 1986.

Serien- und TV-Klassiker heute hier bis 22 Uhr. Und die offiziell erste erlaubte Musiksendung des Fernsehens, der BRD, hatte einen Nachrichtensprecher, Wilhelm Wieben, angesagt. Damals 1965 ging das in Deutschland los, natürlich in Westdeutschland, Radio Bremen, also ARD. Das ist der Beat Club gewesen. Eingekauft aus England, da hatten die ein anderes Intro und der Beat Club ging bis 1972 und dann wurde er ersetzt durch den Musikladen und die hatten dieses Intro und das sind Mood Mosaic, A Touch of Velvet, A String of Bass. Und das war 1966. Im ersten Jahr Deutschlands, 1965, hatten die noch die alte Beat Club Musik. Und dann wurde dies hier genommen, 1966, Mood Mosaic.

A Touch of Velvet. Wer hier den Stereo-Sound vermisst, ist kein technischer Fehler. Diesen Titel gibt es nur in Mono bzw. in dieser Originalversion. Und ja, ich hab's mal rausgesucht, da gibt's einen Text, der Text ist ellenlang, ich versuche das mal zu kürzen, dazu abzukürzen. Die weitgehende Ignoranz des bundesdeutschen öffentlich-rechtlichen Rundfunks im Hinblick auf englischsprachige Popmusik führte zur Abwanderung der jugendlichen Zielgruppe der 14- bis 34-jährigen Zuhörer und Zuschauer zu Soldatensendern wie BFBS oder AFM, Radio Luxemburg oder zu den Piratensendern. Ab 1960 und verstärkt seit 1963 mit dem Aufkommen der Beatmusik war das Interesse der Jugendlichen an der englischsprachigen Popmusik so stark gewachsen, dass es in der deutschen Hitparade deutlich ablesbar wurde. Und diesem Zeitgeist konnten sich die Fernsehmacher 1964-65 nicht mehr widersetzen und dann ging der Beatclub in Deutschland über Radio Bremen auch über die Flimmerkisten. Und eine weitere Musiksendung, die über Jahrzehnte, ja, wir kennen das alles, Dieter Thomas Heck im ZDF und hier ist James Last, der das Intro dafür geschrieben hatte. Und da sind wir wieder im Stereo-Sound.

live aus Berlin. ZDF-Hitparade. Dann wurde sie übernommen von zwei weiteren, also Moderatoren, und dann ging das irgendwann mal aus. Und jetzt kommen wir mal wieder zu einem Gesangstitel. Patrick Pacard, die Titelmelodie, hier die Langfassung, allerdings auch nur 3 Minuten 1, Lady Lily.

Lady Lilly war eine Sängerin von dem Schlagerduo Gitti und Erika, die auch das Heimatliedchen Heidi gesungen haben. Das bringen wir nachher noch in der zweiten Stunde. Und ich habe vorhin über den Beat Club im Fernsehen nicht gesungen, sondern gesprochen und auch A Touch of Velvet. Und ich habe im Archiv geguckt, die englische Vorspannmusik und die im ersten Jahr in Deutschland auch für den Beat Club benutzt wurde. Hier sind sie, Sound Incorporated und Rinky Dink.

Rinky Dink, das Original Beat Club Intro in Stereo, schöner Stereo 1964. Ja, es kommt immer auf die Plattenstudios an, weil vorhin hörten wir ja Touch of Velvet in Mono, Jahre später produziert oder 65 produziert. Ja, es kommt immer auf die Technik der Studios an. Wenn man ein hochdotiertes oder ein sehr bekanntes Studio erwischt hat, hatte man natürlich auch die dementsprechende Technik. So, Jungs und Mädels, ich habe jetzt hier auch mal eine Krimi-Angelegenheit. Ja, gab es ja auch viele Intros, die sind in den Gedächtnissen geblieben. Und da gab es auch ein Les Humphreys. Man kennt die von Les Humphreys Singers. Ach, eine sehr zerstrittene Truppe, aber Riesenhits hatten sie. Und Les Humphreys, als die dann zersplitterten, hat auch viel Filmmusik gemacht oder komponiert und auch für Serien. Hier zum Beispiel das Orchester Les Humphreys Singers. Und das Ding kennen wir auch.

0: Tja, auch hier hörten wir Les Humphreys und sein Orchester.
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0: Genau, sind das bis 22 Uhr und folgende Family kennt man. Und in der letzten Zeit wurden diese Filme auch öfters mal wiederholt, auch in diesen Pay-TV-Sendern, The Addams Family, hier ist der Theme-Song, also das Song-Thema sozusagen aus dem Jahre 64 mit dem AMC Orchestra.

sehr, sehr klasse, die Filme. Die Serie habe ich nicht so gesehen, also das war nicht, also, aber die abendfüllenden Filme waren wirklich, oder sind wirklich klasse. Folgende Fernsehserie, ach, die habe ich gerne geguckt, sobald es wettertechnisch möglich war, habe ich das immer gesehen, glaube ich, kam im ZDF in der Zeit von 1982 bis 86, Hauptdarsteller meistens Kit, also das Auto, und natürlich Herr David Hasselhoff. Und dann musste er sich ja vorbereiten, dass er hier bei uns in der DDR 1989 die Grenze aufmachen wollte, ne? Es herrscht immer noch so ein Unglaube, so ein Irrglaube, dass David Hasselhoff mit Looking for Freedom die deutsch-deutsche Grenze aufgemacht hat. Nein, das stimmt nicht. Denn Looking for Freedom, beziehungsweise Auf der Straße nach Süden, Jack White war Mitte der 70er Jahre schon dabei. Und das wurde Ende der 80er Jahre nur nachgeplappert, nachgeplärt. Und das kennen wir alles. Stu Phillips, Knight Rider. Die Original-Television-Soundtrack-Version. 1982, natürlich.

Das war Knight Rider, die... halt es hier schon wieder. Ich mache hier gar nichts. Ich weiß nicht, was das ist. Also, ich starte den Mixer nochmal neu. Das war eine Serie, die erstmals auf NBC ausgestrahlt wurde in Amerika am 26. September 82 und auf RTL Plus, die deutsche Erstausstrahlung, dann 3 Jahre später am 28. August. Und folgende Krimiserie existiert heute noch und, ja, Klaus... Der Oldinger hat das natürlich, ja, beintrot.

Heute mal schöne Serienhits und Intros und auch, ja, Vorspänne von Fernsehserien, die wir auch als Kind gerne gesehen haben. Auch Lassie. Hunde wurden ja gerne gezeigt, Pferde zum Beispiel oder auch die kleine Biene Maya. Aber erst einmal The New Lassie. Das ist die Classic TV Theme. Voll Stereo-Version dieser Hunde-Wuff-Serie. Warte mal, da haben wir doch auch gleich was. Wo ist es denn? Ja. Wenn ich schon sowas habe, dann habe ich das so. Komm, jetzt haben wir. Lassie!

Also wenn ich so einige Melodien höre, mir kommt die Gänsehaut. Da war noch das Auto, das Sendererkennungs... Genau, das war da, wo es herkam. Und aus Japan kam dieses kleine Tierchen ursprünglich und in Deutschland wurde das am 1. April 1975 zum ersten Mal ausgestrahlt. Und ein Tscheche, ausgerechnet ein Tscheche, hat die Titelmelodie gesungen dazu. Oh Gott, Karel Gott.

Oh Gott, 1975, die Biene Maya. Und was, ich kann ja auch noch einige Serien nennen, die wir heute noch mit Musik hören. Hier eine schrecklich nette Familie zum Beispiel. Dann Heidi, schon angekündigt, Sandokan, Sindbad, Raumschiff, Enterprise, die unendliche Geschichte, der Kommissar. Und natürlich darf sie nicht fehlen mit diesem kleinen Holzpüppchen, ursprünglich aus Holland, soweit ich weiß.

0: Das war die Mary Rose. Wenn ich den Titel nicht gespielt hätte, man hätte mich als Pino doch gesteinigt. 1977 war das. So, die Geschichte ist doch weiter zurück. Und in Deutschland, ursprünglich unter dem Titel Pinocchio, das hölzerne Bengele, veröffentlicht, erschien 1940 und ist der zweite abendfüllende Zeichentrickfilm der Walt Disney Studios in den USA nach Schneewittchen und die sieben Zwerge. Er basiert auf den Abenteuern von Pinocchio von Carlo Collodi aus Italien. Bei uns im Osten, also in der Sowjetunion, hieß das nicht Pinocchio, sondern Buratino. Und das wurde dann natürlich auch von uns übernommen in der DDR. Und in der DDR gab es ja auch viele, viele, also das Kinderfernsehen der DDR war ja richtig klasse. Wir haben auch viele gute Importe gehabt, Lorleg und Borleg aus Polen oder Arthur der Engel aus Ungarn, zum Beispiel Heißer Draht ins Jenseits, da haben wir auch gleich das Intro, und Arthur der Engel wurde für den ungarischen Markt produziert natürlich auch und für Amerika und England und natürlich auch für das Fernsehen der DDR, DFF, damals hieß es ja nicht mehr DFF, Fernsehen der DDR, 1960, hier ist Janosch Gualaigal, ich hoffe, ich habe das richtig ausgesprochen, aber diese Titelmelodie kennen wir, das kam auch manchmal in 1000 Teletipps in der Fernsehwerbung am Samstag und das war das Minikino.
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15: 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Bei uns im DDR-Fernsehen 6 Jahre später, 1974.

Inzwischen hat man das auch alles auf DVD veröffentlicht. Habe ich natürlich hier zu Hause in meinem Schrank stehen. Von der folgenden Sendung habe ich keine DVD, muss man noch gar nicht haben. Das sind so Intros aus den kulturpolitischen und sportlichen Sendungen. Da wartet der Klaus schon drauf. Das aktuelle Sportstudio ging im ZDF, soweit ich weiß, 1963 los. Da haben wir das Max Reger Orchestra. Und davor hat der Karl Edert von Schnitzler nicht gerne gesehen hier, dass es die Sendung Monitor in der ARD. Und da haben wir natürlich eine sehr bekannte Intro-Musik. Lucifer. Und das in voller Schönheit 1979. Alan Parsons Project. Und damit gehen wir in die zweite Stunde heute Abend.

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Dieses Outro fand ich immer so gut. Hier Max Reger Orchestra, das aktuelle Sportstudio Intro, 1963 produziert. Und eine Kuriosität, das Ding wurde für die amerikanische Filmfirma Metro-Goldwyn-Mayer, also MGM, produziert. Da war das Plattencover, dieser Löwe dabei. Und jetzt eine Fernsehserie, die in der DDR 1972 begonnen hatte und hat alles überstanden, sogar die Wende. Und die gibt es immer noch. Polizeiruf 110 und hier ist Wolfgang Peach und sein Orchester mit der Titelmusik von 1972. Wir haben noch gute Interpreten dabei. Klaus Doldinger haben wir nochmal. The Who, Frank Sinatra, Mamas and Papas, natürlich auch die angekündigten beiden Gitti und Erika, Oliver Onions, Lee Mal und jetzt, wie gesagt, Wolfgang Peach mit Polizeiruf 110, die Originalversion.

Das war die Originalversion, das Originalintro vom Deutschen Fernsehfunk, also DFF, Fernsehen der DDR 1972. Heute, inzwischen haben sie, ach, die haben schon so viele Intros gehabt, aber ich gucke das auch immer sehr gerne. Lieber als Tatort, aber das hatten wir auch schon. Und jetzt kommen wir wieder zu den Western, ne? Ist eigentlich Unsinn. Bei uns im Osten würde es ja dann Ostern heißen, aber Ostern ist ja was anderes. Gab es Eilkeiler. Und Bonanza, der darf nicht fehlen.

Ach, waren das noch Songs. Richtig schöne Stereo-Verteilung. Ja, den Komponisten Ennio Morricone haben wir heute nicht dabei. Das haben wir letztes Mal richtig schön ausgelutscht, aber schön. Ein weiterer weltbekannter Komponist war Henry Mancino aus Cleveland. Da ist er geboren, in Ohio 1924 und gestorben 70 Jahre später in Kalifornien. US-amerikanischer Komponist. Seine Schwerpunkte lagen, ich sehe schon wieder, ich lese weiter und war noch gar nicht fertig mit dem ersten Satz, lagen im Bereich Jazz und Swing. Zu den bekanntesten Kompositionen gehörten zum Beispiel auch dazu der rosa-rote Panther oder ich sag's Englisch, das geht besser, The Pink Panther Theme oder Moon River oder Frühstück bei Tiffany's oder Peter Gunn, das hören wir nachher auch noch, aber hier das angesprochene Titelsequenzthema zu The Pink Panther. Und das war 1963, da war doch was? Henry Mancini.

Der rosarote Panther, die Titelsequenz von 1963, 20 Jahre später. Jetzt kommen wir zu den Krimiserien, die ab und zu auch mal im Frühprogramm laufen, wie zum Beispiel auch CSI NY oder CSI New York. Da haben wir natürlich The Who und Barbara O'Reilly, 1971, knappe 5 Minuten, ein Titel, den ich mir immer wieder gerne anhöre, auch gerne in Oldie-Sendung gespielt. Und davor hören wir Mike Post und wie hieß der andere nochmal, das sehe ich jetzt nicht, werden wir gleich sehen. Und das A-Team. Also Mike Post und Pete Carpenter. Der E-Team 1983, Intro Season 1.

Das A-Team. Folgende Serie kommt meistens oder immer früh morgens im Sender Vox. Und wenn ich dann nachts mal, ich habe ja Fernsehen nachts immer an, sonst kann ich nicht einschlafen. Ja, ist eine Unsitte, aber trotzdem, es geht nicht anders. Und dann, wenn ich früh morgens um 2:30 oder 3:30 aufwache, dann ist diese Serie dabei. CSI hieß auch mal eine Band, aber die ist heute nicht dabei. CSI New York zum Beispiel, gibt es ja auch mehrere Ableger davon und hier ist es Barbara O'Reilly. 1971 und wer? Na, The Who?

Und dass ich eine halbe Stunde länger mache, weiß ich noch nicht. Weiß noch keiner. 22:30 Uhr. Sendeende, aber hier sind The Who.

einer der bekanntesten Soundtracks der TV-Geschichte und verwendet wurde hier die Remix-Version zur Krimiserie CSI New York von 2004 bis 2013. Wird immer noch im Fernsehen gebracht, diese Serie. Sehe ich gerne, wie gesagt, da gab es auch einige Ableger. Und weiter zur nächsten Krimiserie aus Amerika, The Streets of San Francisco, hieß die Original-TV-Version mit Patrick Williams.

The Streets of San Francisco 1970 und Patrick Williams. Ja, das war auch eine Monoaufnahme. Einige Aufnahmen kamen auch direkt aus den Fernsehstudios und damals, zu dieser damaligen Zeit, gab es ja noch kein Stereofernsehen. Zum Beispiel 1970 nicht. Jetzt gehen wir zurück und widmen uns mal wieder einigen Serien, die auch in Deutschland zum Teil produziert wurden. Zum Beispiel auch die Krimiserie Der Kommissar. Ne, daraus entstand ja dann auch eine andere Krimiserie, Der Alte zum Beispiel. Der Kommissar, das TV-Thema, heute ja. Heute Hits aus dem Fernsehen, aus Serien und Sendungen. Und dazu gehört das natürlich auch. 1969, knappe 2 Minuten. Und das ist wirklich ein Klassiker, der auch von einer Band der Neuen Deutschen Welle übernommen wurde. Aber hier haben wir das Original 1969.

Und ja, da gab es ein langes Intro, eine leer, ja, Dings, ich weiß nicht, warum das so kam. Ich mache eigentlich sonst immer da ganz, ganz präzise die Einstiegsmomente. So, jetzt kommen wir nochmal zum, wie vorhin schon angesprochen, zum Christian Bruhn, Hans Christian Bruhn.

Heister ist einer der erfolgreichsten deutschen Komponisten und Musikproduzenten der Schlagerbranche in der Nachkriegszeit. Darüber hinaus ist er auch für zahlreiche Film- und Fernsehmusikkompositionen verantwortlich. 1934, am 17. Oktober geboren, er ist 91 Jahre, wohnt in Hamburg, in der Nähe von Hamburg, und war auch verheiratet, mehrfach mit Katja Epstein zum Beispiel, von 1972 bis 76, dann mit der Erika, ja, das ist die, die wir gleich hören, mit der Gitti, da war er verheiratet von 76 bis 2001, und Irene Link dann verheiratet ab 2002. Hier Christian Bruhn und Sindbad, die Langfassung von 1975, und das ist die Titelmelodie. Und wenn wir schon dabei sind, die Heidi, wenn ich die spiele oder wenn ich sie ansage, da hat jeder die Melodie im Kopf. Christian Bruhn und Gitti und Erika.

ja, Fernseh- und Film- und Serienmusik heute in dieser Sendung bis 22.30 Uhr hier auf SVR Hansradio. Und was haben wir noch dabei? Miss Marple oder Tom und Jerry, Hase und Wolf natürlich, dann die Flintstones und James Bond und ja, das Boot und natürlich, das darf nicht fehlen.

Das war Gitti und Erika, ein Klassiker 1977. Das war, ja, ich erzähle dir aus dem Nähkästchen, das war die erste westdeutsche Single, die ich auf dem Plattenteller hatte als Kind. Die hat mir meine Oma aus dem Westen mitgebracht, die durfte ja nach drüben fahren und auch wieder zurückkommen und so. Und als ich die Platte zu Ende gehört hatte, hatte ich dann wieder mein anderes Repertoire aufgelegt, Uriah Heep und die Purple und so und auch Gary Glitter. Passte zwar nicht zusammen, aber das war meine erste Westschallplatte, die hat man doch auch noch geehrt und ach, das kam aus dem Westen, ne? Aus dem Westen kam auch Raumschiff Enterprise. Ich war nie ein Fan davon, bin heute auch noch kein Fan davon, aber die Musik ist doch klasse. Hier ist ein Intro, 1 Minute 40 nur, und dann gibt's den längsten Titel in dieser Sendung, aber erst einmal Raumschiff Enterprise.

Der Weltraum. Unendliche Weiten. Wir befinden uns in einer fernen Zukunft. Dies sind die Abenteuer des neuen Raumschiffs Enterprise, das viele Lichtjahre von der Erde entfernt unterwegs ist, um fremde Welten zu entdecken, unbekannte Lebensformen und neue Zivilisationen. Die Enterprise dringt dabei in Galaxien vor, die nie ein Mensch zuvor gesehen hat.

Und das war die Original-Intro-Musik aus den TV-Studios. Das nächste Jahrhundert, Intro Staffel 1, 1972. Das war so ein bisschen Science-Fiction oder Utopie. Jetzt kommen wir zur Fantasy und ach ja, Limal. Heute haben wir mal den 12-Inch-Mix rausgesucht. 5 Minuten 50, ja nun nicht mehr 5:15. 4 Minuten 57. Die unendliche Geschichte hier, Limal 1984. Hier ist SVR Hansa Radio mit den Filmhits aus dem Fernsehen. Und Serienhits natürlich. Und ab und zu mal so ein bisschen Intros einiger bekannter Sendungen. Jetzt aber Neverending Story.

Never Ending Story. Die unendliche Geschichte. Und Oliver Onions aus Italien, die haben ja viele, viele Filme und Serien mit Musik bestückt. Flying Through the Air oder Santa Maria, es ist alles sowas aus dieser Richtung. Aber hier haben wir mal ein Liedchen, was man eigentlich, habe ich noch nie im Radio gehört, zumindest jetzt in den letzten Jahrzehnten, nicht, so kann man es wirklich sagen. 1976, Oliver Onions und Sandokan.

Sandokan, Oliver Onions. Auch heute habe ich wieder das Sandmännchen als Rausschmeißer. Sonst habe ich ja immer die kurze Outro-Version. Heute habe ich mal die komplette Version. Und das wurde ab dem 22.11.1959 natürlich der ostdeutsche Sandmann. Das ist der beliebteste und der hat ja auch den alten Sandmann aus Westdeutschland weitestgehend verdrängt. Heute habe ich mal die komplette Version am Ende der Sendung vom Deutschen Fernsehfunk. 1 Minute 14 und jetzt haben wir hier diesen Peter Gunn, komponiert von Henry Mancini, so ist richtig, und er hat das ja dann später auch selbst mit seinem Orchester nochmal vertont und rausgebracht, aber hier haben wir das Original, Ray Anthony, und das war 1959.

Peter Gunn war eine Serie, eine amerikanische Krimiserie, bekannt durch den Titelsong Henry Mancini und Erstausstrahlung. Und dann hatte der Gitarrist Duane Eddy diesen Titel interpretiert. Und dann gab es 1959, gewann der Henry Mancini, also der Komponist, den allerersten Grammy für das beste Album des Jahres. Das Musikstück wurde kurze Zeit später für die 1959 bis 68 vom Deutschen Fernsehfunk ausgestrahlte Krimiserie Blaulicht, von deren Folge 13 Antiquitäten Erstausstrahlung 12. November 61 an, ebenfalls als Titelmusik verwendet. Auch in dem Kinofilm Blues Brothers aus 1980 wird das Stück in einer Szene als Hintergrundmusik verwendet. Es ist auch ein Titel, der so viele Versionen und Varianten hat. Folgende Serie kenne ich persönlich gar nicht, Californication, aber der Titel ist bekannt hier. Mamas and Papas und California Dreaming von 1965.

Die Mama ist ein Papas 1965. Ach, und jetzt haben wir wieder so eine Serie, die ich auch immer sehr, sehr gerne gesehen habe, soweit sie denn durchkam. Also bei uns im Osten hat man ja, kam drauf an, wo man wohnte. Nee, wenn es draußen trübe war, nebelig war, dann hatten wir den allerbesten Westempfang. Hier zumindest in Mecklenburg-Vorpommern, also damals Bezirk Rostock im Osten und im Tal der Ahnungslosen, da Dresden und so weiter, da bekam ja... Wer nicht eine Profianlage hatte, okay, dann kam das ja rüber. Und hier, ja, Greek Music und This Is It. Und das kennen wir auch alle, das Häschen.

Bugs Bunny. Richtig klasse, ja. Aber das waren andere. So, heute Film- und Serienklasse aus Klassiker aus dem Fernsehen, aus dem TV. Ich grüße jetzt mal den Stefan, der ist jetzt auch dabei. Und folgendes Serienchen lief ja über fast Jahrzehnte und ja, brauche ich eigentlich nicht viel zu sagen. Die wenigsten wissen, wer das gesungen hat. Frank Sinatra, Love and Marriage. Und wenn das jetzt losgeht, ein Titel von 1955, übrigens eine schrecklich nette Familie.

Die Serie wird ja ab und zu nochmal im Pay-TV wiederholt, in solchen Serienkanälen. Habe ich immer gerne gesehen. Ja, und die Musik hatte ich dann auch mir irgendwann mal besorgt, weil ich das so gut finde. Swing, wie der Klaus geschrieben hat, Sinatra, ein West Coast Swing. Das spielt er oft. Ja, Klaus ist morgen, wenn, ich will mich da noch nicht, auf jeden Fall am Freitag ist der Klaus auch wieder bei uns drauf, hier auf SVR Hansradio. Ob er morgen, also es sieht so aus, als wenn er morgen für den Sigi einspringt, 16 Uhr, aber zu 100% will ich mich da noch nicht festlegen, die Verhandlungen laufen noch. Aber mal sehen. So, jetzt kommt das Whale Philharmonic Orchestra. Das Liedchen hatte ich letztes Mal schon dabei, vor einem Monat, aber das fand ich so gut. Jetzt habe ich die volle Version, das volle Thema, 3 Minuten 27, Mission Impossible Theme.

klasse Arrangement. Ich finde das Ding so gut, wenn man denn noch hier auf so einem Stuhl sitzt, der so ein bisschen federt. Das war das Wales Philharmonic Orchestra und Mission Impossible Theme. Das war die volle Version von 1967. Der Klaus hat meine Ansage vorher nicht mitbekommen. Aber das habe ich jetzt auch nachgeholt. Ja, das sind die Wünsche der Hörer, die man denn sofort erfüllen kann. Wenn da steht OST, bedeutet das nicht, dass das aus dem Osten kommt? Nein, das bedeutet Original Soundtrack. Und hier haben wir nochmal den James Bond. Dr. No.

So, toll, Einsatz verpasst, aber ist nicht ganz so schlimm. Ich grüße mal eben kurz die Zicke, die war nämlich gerade bei mir im Chat drinne. Also Zicke, läuft alles und ja, viel Spaß beim Hören. Ne? So, ja, wo sind wir jetzt? Ach so, ja, in Großbritannien. Mark Knopfler, den kennt ihr alle, brauche ich gar nicht viel zu sagen, bevor ich hier noch lang reinsabbel. Silvertown Blues von Mark Knopfler aus dem Album Sailing to Philadelphia.

der Meister der Gitarre, würde ich sagen, Mark Knopfler von den Dire Straits, da kommen wir da später auch nochmal zu, hier mit dem Song Silver Town Blues aus dem Album Sailing to Philadelphia. Ein Gruß geht dann jetzt übrigens nach Gladbeck, mal eben zum Gunther B., also Gunther, ne, schön, dass du auch mal wieder dabei bist, ging ja eine ganze Weile nicht wegen iPhone irgendwie Probleme, keine Ahnung, aber gut, dass du jetzt wieder dabei bist. So, wir gehen nach Frankreich, ihr kennt ihn alle, in den 70er Jahren hat er sein bekanntestes Album rausgebracht, hier ist Magnetic Fields 2 von Jean-Michel Jarre, elektrische Musik gibt es natürlich auch.

aus Frankreich, Jean-Michel mit einem Song Magnetic Fields. Wir gehen nach Großbritannien, Mike Oldfield, auch ihn kennt ihr hier. Und ihr hört schon hier in meinem Handy, ist hier anständig was los. ja, wo war ich stehen geblieben? Genau, Mike Oldfield, den kennt ihr alle. Ich habe jetzt für euch hier den Song Sentinel. Also läuft jetzt noch ein bisschen Jean-Michel aus am Ende. Müssen wir nicht unbedingt hören, aber

so, alle, die sich ein bisschen auskennen mit Mike Oldfield, die haben natürlich gemerkt, dass es nicht das Original von dem Album Tubular Bells 2 Sentinel, sondern das war eine Spezialversion von Mike Oldfield. Hat er ja auch ab und zu mal gemacht. So, von Großbritannien nach Deutschland geht's, Hamburg, um ganz genau zu sein. Oliver Shanti heißt er und eigentlich ist er bekannt mit Oliver Shanti and Friends, beziehungsweise Oliver Serrano. Hier ist sein Song Wise.

Oliver Chant hier im Friends mit dem Song Wise aus dem Album 7 Times 7. Kommen wir später auch nochmal wieder zurück nach Oliver Chant, noch nicht zum letzten Mal hier dabei. So, jetzt geht's ein bisschen Gitarre. Wir gehen nach Amerika, New York, Long Island, um ganz genau zu sein. Ja, 10 Words von Joe Satriani, sag ich nicht mehr zu.

aus Amerika, Joe Satriani, 10 Words, einer der besten Gitarristen, wie ich finde. Und auch ihn gibt's dann später noch einmal. Wir gehen jetzt nach Großbritannien, Listening Deluxe, so heißt das nächste Musikprojekt, so ist es ja eigentlich wichtig. Guitar Dreams heißt der Song. Und dann hören wir rein.

Aus Großbritannien, Listening Deluxe mit den Guitar Dreams. So, wo kommen wir jetzt hin? No Limits, so heißt das Musikprojekt, kommt aus Frankreich und auch der Song heißt No Limits. Da geht so ein bisschen so 11 Minuten, also ja, wie gesagt, Kopfhörer auf und ich gehe mir mal einen Kaffee machen, keine Ahnung, Brot noch machen oder irgendwie sowas.

So, der Song ging doch wohl nicht so lang, wie er angezeigt wurde. Komisch, aber ist nicht so schlimm. Für euch gibt's jetzt hier die Dire Straits Selling to Philadelphia.

aus Großbritannien, die Dire Straits mit dem Song Sailing to Philadelphia. Ich glaube sogar vom gleichen Album, wenn ich mich nicht recht erinnere. Nein, wenn ich mich richtig erinnere. So ist es richtig. So, der nächste Interpret übrigens auch aus Großbritannien. Ja, ja, beziehungsweise eigentlich kommt er ja aus Schottland. Ist Producer, macht hauptsächlich elektronische Musik und New Age bis Ambient. Und je nachdem, naja, Andy Leach heißt er. Und das hier ist sein Song Dear Sarah.

Andy Leach aus Schottland, die Sarah so sein Song. So, ihr kennt ja bestimmt alle die Gruppe Kansas, die kam ja aus Amerika und hat 1978 einen wunderschönen Song rausgebracht, Dust in the Wind. So, und Ron Boots, der kommt übrigens aus den Niederlanden, hat sich gedacht, da machen wir mal ein Cover von so ein schönes elektronisches. Und das hier ist Ron Boots mit Dust in the Wind.

0: So, dieser Song also aus den Niederlanden, das Ganze von Run Boots und das Original natürlich von Kansas Dust in the Wind. So, ein kleiner Gruß geht eben kurz raus an meine Chefin vom Radio und dann die Mone. Also Mone, an dich ja einen schicken Gruß, ne? Schönen abendlichen und hör ein bisschen noch zu. Und jetzt gibt's hier gleich den Jingle in einer Sache. Und dann geht's auch schon direkt weiter mit Delago mit Indien. So ist es richtig, weil wir haben ja schon Halbzeit.
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0: So, also Delago heißt der Interpret und der Song heißt Indien. Und wer hätte es gedacht, die Musik kommt aus Österreich.

Soweit also die Musik aus Österreich, Delago mit Indien, Indien. Wir gehen nach Amerika. Moby ist ja eigentlich ein relativ bekannter Begriff. Ist DJ, macht hauptsächlich Ambient, New Age, elektronische Musik. Und das hier ist sein Song Whispering Wind.

aus Amerika, ganz bekannt, Moby mit seinem Song Whispering Wind. Wir gehen nach Deutschland. Augenstern ist ein Musikprojekt aus einem Duo von zwei Deutschen. Ich muss mal eben überlegen, Gene Gross war es, glaube ich, und Steven Schröder oder Schreuder. 1985 wurde dieses Musikprojekt gegründet und ja, das hier ist Passage to Mind Transfer von Augenstern.

So, das war Augenstern mit Passage to Mind Transfer. Wir sind schon beim nächsten Lied, merke ich gerade hier schon wieder. Mann, den Einsatz verpasst. Also, Handy tut es auch wieder. Ja, ja. Das hier ist übrigens Musik aus der Schweiz. Ihr kennt das. Die elektronische Harfe von Andreas Vollenweider. Und der Song The Woman and the Stone aus dem Album White Winds. Das Ganze aus dem Jahre 1985.

Musik aus der Schweiz und das ja, Instrument der Wahl von Andreas von Weider, die elektrische Harfe, The Woman and the Stone. Soweit der Song. Wir gehen nach Deutschland zurück, Hamburg. Oliver Chanti and Friends hatten wir ja heute schon hier, heute zum zweiten und letzten Mal, aber diesmal mit seinem Song Onon Mueng, so heißt der Song, und 7x7, so heißt das Album aus dem Jahr 1998.

aus Deutschland, Hamburg, um ganz genau zu sein, Oliver Chanty and Friends mit dem Song Onon Mueng aus dem Album 7x7 aus dem Jahre 1998, auch schon ganz schön lange her. So, ein bisschen schneller wird's jetzt wohl, denn ich habe jetzt den zweiten Song von Jean-Michel Jarre, Oxygen 4 aus dem Jahre 1976.

Also ich mag ihn jetzt mal als Synthesizer-Vorreiter sozusagen benennen, Jom Shajar mit dem Song Oxygen 4 aus dem Album Oxygen aus dem Jahre 1976, lang ist her. So, Mike Oldfield hatten wir ja heute schon mal, hier gibt es jetzt den zweiten und letzten Song für heute von ihm und der ist auch relativ bekannt, The Bell.

1998 war es, um ganz genau zu sein, Microfield mit dem Song The Bell aus dem Album Tubular Bells Nummer 2. Wir gehen nach Amerika. Joe Satriani haben wir ja heute schon gehabt. Hier ist sein zweiter und letzter Song mit dem Song Crying.

Diese Musik übrigens aus den USA, Joe Satriani mit seinem Song Crying, das Album The Beautiful Guitar aus dem Jahre 1993. So, mein Lieben, wir kommen so langsam ans Ende meiner Sendung. Das heißt für euch, ich habe jetzt ja noch drei Songs in meiner Playlist. Hier geht es jetzt also mit dem vorletzten Song weiter mit Enigma. Das Musikprojekt kennt ihr ja alle. Das ist von Michael Kretuben. Die weibliche Stimme ist meistens Sandra. Ja, genau, die Dame, die ihr so in den 1980ern gehört habt. So 85, 86, 87 ungefähr und ein bisschen höher. Das hier ist der Song TNT for the Brain aus dem Album Leroy est morte, vive Leroy. Ich hoffe, ich habe es richtig ausgesprochen.

letzter Saison, ja, vorletzter Song, Enigma, das Musikprojekt von Michael Cretu, den hört ihr auch im Hintergrund, also die männliche Stimme ist Michael Cretu und die weibliche Stimme, die ihr gerade gehört habt, war Sandra, die sind übrigens beide verheiratet gewesen, muss es noch Sinn, keine Ahnung, TNT vor The Brain aus dem Album Leroy est mort vive, Leroy, der vorletzte Song. So, wir kommen zum vorletzten Song, Luna kommt aus Deutschland, ist damals die einzigste Frau, oder so ziemlich die einzigste Frau, die bekannt wurde, dass sie mit Synthesizer elektronische Musik gemacht hat. Das Album heißt Moving Moments, das relativ gut verkauft wurde, aus dem Jahre 1989, so ist es richtig rum. Und das hier ist einer der Songs, Exotic Child, aus dem Album Moving Moments von Luna. Achso, ja, und ihr kennt das ja am Ende des Songs. Ja, muss ich mich noch ein bisschen eher bei euch melden wegen der Verabschiedung.

aus Deutschland, Luna mit dem Song Exotic Child aus dem Jahre 1989, aus dem Album Moving Moments, sollte man sich vielleicht mal anhören, das Album. So, ja, meine Lieben, wir beenden mit dem letzten Song jetzt gleich die Chiller Time Nummer 162. Ich sage Dankeschön fürs Zuhören. Ein Gruß geht an alle Radios, die auch mit angeschlossen sind, und natürlich an alle Zuhörer, die gerade immer noch vielleicht ihr Lieblingsradio hören. Ich hoffe, ich bin immer noch dabei. Ansonsten hören wir uns dann nächste Woche wieder, wenn ihr mögt, natürlich zur 163. Sendung Chiller Time am Mittwoch. Ich sage tschüss, bye bye, schlaft schön, und hier gibt's jetzt den Song Clyde X One mit Into the Night aus Russland. Bye bye.

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1: Im Studio Cornelius Dreger. Die NATO sendet trotz einiger scharfer Töne von US-Präsident Trump ein Signal der Geschlossenheit. Zum Abschluss des Gipfels in Ankara bekräftigten die Partner ihre gegenseitige Beistandspflicht. In der Erklärung heißt es: Ein Angriff auf einen ist ein Angriff auf alle. Auch Trump klang zum Abschluss versöhnlicher und lobte die europäischen Länder für ihre steigenden Verteidigungsausgaben. Mit Blick auf den Iran rechnet Trump außerdem mit einem sehr schnellen Ende der wiederaufgenommenen Kämpfe. Unterdessen haben die USA erneut Ziele im Iran angegriffen. Es geht laut Armee darum, dem Iran die Fähigkeit zu nehmen, die Straße von Hormuz zu blockieren. Bundesaußenminister Wadefuhl sagte dazu im Ersten:
2: Ich wüsste auch gar nicht, was die USA jetzt im Iran noch bombardieren sollten. Vieles ist dort zerstört. Und ich wüsste auch nicht, welchen Sinn es für den Iran macht, jetzt noch die Blockade weiter fortzusetzen. Die Weltwirtschaft, die Menschen leiden genug. Und ich glaube, es ist ein allgemeiner Appell, jetzt zur Vernunft zu kommen und zu verhandeln.
1: Der Streit um das Krankenkassensparpaket geht weiter. Nach den Grünen hat auch die Linke einen Eilantrag beim Bundesverfassungsgericht eingereicht. Beide Parteien wollen verhindern, dass der Bundestag am Freitag über die umstrittene Reform abstimmt. Sie finden, es gab zuletzt viele kurzfristige Änderungen an dem Sparpaket, deshalb könne man nicht vernünftig darüber beraten. Ein Antrag auf Verschiebung ist im Bundestag bereits gescheitert, mit der Mehrheit von Union und SPD wurde er abgewiesen. Riesiger Polizeieinsatz an einem Gymnasium in Schongau südwestlich von München. Ein 16-Jähriger soll dort zwei Mädchen schwer verletzt haben. Laut Polizei gibt es Hinweise auf eine Amoktat. Der Jugendliche wurde festgenommen. Er soll mit einem Messer und einer Schusswaffe bewaffnet gewesen sein. Die Deutsche Bahn setzt jetzt auf künstliche Intelligenz. Nicht um die Züge pünktlicher zu machen, aber immerhin um ihre Kunden besser über Verspätungen und Co. zu informieren. Eine KI-Assistentin soll einem künftig genaue und individuelle Infos zu den geplanten Fahrten geben. Bis Ende des Jahres soll das System für alle online sein.
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3: Mit KI-Support. Viele Wolken hängen gerade über dem Land, meistens bleibt es aber trocken und in der Nacht gehen die Temperaturen runter auf 17 bis 11 Grad. Morgen bleibt es oft freundlich mit viel Sonne oder nur ein paar Wolken, höchstens Richtung Nordsee sind mehr Wolken dabei, aber Regen ist kaum ein Thema. Dazu geht's rauf bis maximal 33 Grad.
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